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Ich kann wirklich nicht mehr. So sagte meine große Schwester Minchen. Sie betonte dieses wirklich mit ihrer hohen, gefühlvollen Stimme, dass es einem wirklich zu Herzen gehen konnte. Aber mir, ihrer 10 Jahre jüngeren Schwester, ging es nicht zu Herzen. Ihre schönen, dunklen Augen hob sie dabei zur Zimmerdecke auf. Wäre meine Schwester Auguste dabei gewesen, so hätte sie diesen Augenaufschlag wieder einmal den Märtyrerblick genannt. Vielleicht hätte sie auch noch derber gespottet und vermutet, Minchen suchte endlich die Spinnekoppen, also Spinnweben, die sie unter der Decke hängen gelassen hatte. Aber unsere Guste war seit Jahr und Tag schon bei Tante Ebertsbusch und half ihr in Küche und Metzgerei und kam nur abends nach Hause. Sie war also weder bei mir, in der guten alten Mondstube, wo ich verdrießlich an dem großen, abgewetzten Tisch saß, noch war sie nebenan in der neueren, guten Stube, wo Minchen an dem blanken Mahagoni-Nähtischchen thronte. Es war eigentlich ein hübsches, anheimelndes Bild. Das zierliche junge Mädchen mit dem feinen, schmalen Gesicht und den dunklen Augen und Haaren vor den weißen Mullgardinen und dem blassblauen Vorfrühlingshimmel. Aber mir gefiel es durchaus nicht. Im Gegenteil. Am liebsten wäre ich durch die halboffene Tür hinübergeschlüpft und hätte meine Schwester von diesem Fensterplatz gestoßen. Durfte sie es denn wagen, sich dorthin zu setzen? War das nicht Mutters Nähtischchen, Mutters Platz, wohin sie sich dann und wann zurückzog, um mit ihren Gedanken allein zu sein, mit ihren Gedanken und mit ihrem Herrn? Wussten wir nicht alle, dass dies für Mutter die stille Zufluchtsstätte war, wohin sie sich aus dem Weltgetümmel für kurze Augenblicke flüchtete, um mit neuer Kraft zurückzukehren in dies Getümmel, das für sie vor allem von ihren 11 Kindern verursacht wurde? Hatte nicht sogar unser ernster, jedem Scherz schwer zugänglicher Vater geäußert, dass es Mutter beinahe wie Mose, dem Manne Gottes, erginge, der mit neuem, verklärtem Glanz auf seinem Antlitz von einem Zusammensein mit seinem Herrn zurückgekommen wäre? Mutter hatte zwar solch einen Vergleich mit aufgehobenen Händen als vermessen abgewehrt, aber das hatte sie doch zugeben müssen, dass an diesem Ort ihr offenes Fenster gegen Jerusalem war, dass dies Aufatmen des Körpers und der Seele an dieser Stelle ihr immer neue Kraftquellen erschlossen hatte. Dies alles ging mir an diesem Nachmittag durch den Kopf. Aber dieses Erinnern führte mich nicht auch zu der ewigen Quelle hin, zu dem Brunnen der Gnad, wovon wir so oft mit Mutter gesungen und von dem sie mit uns so oft gesprochen hatte. Nein, es stieß mich immer mehr in einen ganz unbändigen Zorn, so dass ich mich wirklich beherrschen musste, nicht aufzuspringen, zu Minchen hinüberzulaufen und ihr zuzurufen: »Mach, dass du von Mutters Stuhl herunterkommst. Du darfst nicht auf Mutters Platz sitzen.« Ach, sie hatte schon 14 Tage Mutters Platz eingenommen. Und nicht bloß dieses Viertelstündchen, sondern immer, Tag und Nacht. Und darum, nicht bloß wegen dieses Viertelstündchens, war ich so zornig auf sie. Des Menschen Zorn tut nicht, was vor Gott recht ist. Mit diesem Bibelwort hatte uns Mutter oft gewarnt. Auch dieser Zorn auf Minchen war ganz und gar ungerecht. Das hätte ich wohl einsehen müssen, wenn ich nur ein klein bisschen nachgedacht hätte. Dazu braucht es noch nicht einmal langer Überlegung, das lag klar auf der Hand. Aber mein lichterloher Zorn hatte alle Vernunft vernichtet. Minchen war die allerletzte, die gerne Mutters Platz eingenommen hatte. Sie war eigentlich noch mehr zu bedauern als wir 6 jüngeren Geschwister, die sie nun zu betreuen hatte. Ihr Stoßseufzer »Ich kann wirklich nicht mehr« war kaum übertrieben. Sie hatte von Anfang an diesen Platz nicht recht ausfüllen können. Sie war dieser Aufgabe einfach nicht gewachsen. Schon als sie ein Jahr zuvor Mutter für nur 8 Tage vertreten hatte, war uns das zu Bewusstsein gekommen. Wir hatten uns damals weidlich über diese Statthalterin geärgert und hatten sie weidlich geärgert. Und doch war das in jenen Tagen gar nicht so schlimm gewesen. Eigentlich noch mehr Spaß, Neckerei dabei gewesen.
Wir hatten halt etwas über die Stränge geschlagen und unserer großen Schwester, die für uns keine Respektperson war, allerlei Streiche gespielt. Wir wussten, sie sowohl wie wir jüngeren Geschwister, dass diese Zeit nur kurz war, dass die Eltern nach ihrer Reise wieder gesund

Glück schuld gewesen wäre. Heute erkenne ich daran wieder, wie wir Menschen von Jugend an so gerne bei allen Schicksalsschlägen einen Sündenbock suchen, anstatt uns unter das Leid, das uns unser Vater im Himmel auferlegt, gehorsam und demütig zu beugen. »Wenn Emma noch da wäre«, seufzte ich, »wenn wenigstens Gustl Mutter vertrete.« So wie ich hatten meine jüngeren Geschwister gewiss schon alle gestöhnt, und Minchen am meisten. Sie hatte, ehe Mutter in die Klinik ging, zaghaft gefragt, »Könnte Auguste nicht den Haushalt übernehmen?« Und als Vaters Augen, die so groß und dunkel waren wie ihre eigenen, sie darauf nur kurz angeblitzt hatten, da hatte sie noch zaghafter hinzugefügt, »Oder könnten Auguste und ich uns nicht abwechseln? Ich könnte wohl zweimal je 14 Tage Urlaub bekommen.« »Du kündigst endgültig bei Kommerzienrat Wittenstein und damit basta«, hatte der Vater kurzab entschieden. »Du weißt, dass Auguste Tante Ewartsbuschs rechte Hand und nicht von einem Tag zum anderen zu ersetzen ist. Da müsste ein anderes Mädchen erst angelernt werden. Augenblicklich ist Auguste noch nicht abkömmlich. Die Damen Wittenstein können sich leicht eine andere Zofe beschaffen, und wenn die neue nicht so hervorragend Falben und Rüscheln plätten, Haare kräuseln und was weiß ich was noch für modische Fisimatenten kann, so ist das auch kein Unglück.« »Wenn dann aber Mutter wieder heimkommt, ist die schöne Stelle nicht mehr für mich frei«, hatte Minchen gejammert. »Sie soll auch nicht mehr für dich frei sein«, hatte Vater so laut erwidert, dass wir alle zusammengeschreckt waren. Und dazu hatte er auch noch mit der Faust auf diesen alten, sturmerprobten Tisch geschlagen, an dem ich nun weinend saß. »Du bleibst jetzt zu Hause, ob Mutter krank oder gesund, blind oder sehend aus der Klinik nach Hause kehrt«, hatte er gewettert, dass wirklich, wie mein Bruder Karl nachher sagte, die Wände wackelten. »Das bestimme ich hiermit zu deinem eigenen Besten. Du willst keinen Kommerzienrat Wittenstein, sondern den Schuhmacher Kühne heiraten. Da wird es Zeit, dass du das vornehme Kommerzienratsgetue verlernst und einen einfachen, bürgerlichen Haushalt erlernst. Und jetzt kein Wort mehr darüber.« Sehr nachdrücklich hatte Vater die Tür seines Stübchens hinter sich geschlossen. Wir alle hatten ihm mit hängenden Köpfen nachgesehen. Am tiefsten hatte Minchen den Kopf hängen gelassen. Mutter aber, unsere liebe, fast erblindete Mutter, hatte mit unsicheren Händen nach ihrer großen Tochter getastet und hatte sie zu sich herangezogen. »Es tut mir ja so leid, Kind«, hatte sie gesagt, »dass du meinetwegen Kummer hast. Ich habe mich immer bemüht, keinem von euch Kummer zu bereiten, so wie ihr euch bemüht habt, euren Eltern Kummer zu ersparen. Aber der Vater hat recht. Es wird zu deinem Besten dienen. Der schwerste Weg ist immer der beste.« Da hatte Minchen aufschluchzend den Kopf auf Mutters Schulter gelegt und versprochen, »Ich will ja, Mutter, ich will es gerne tun.« Wir alle, die wir dabei gestanden, waren gerührt gewesen. Und gewiss hatten wir alle wie Minchen die besten Vorsätze gehabt. Von mir kann ich es wenigstens mit Bestimmtheit behaupten. Und jetzt saß ich da und hatte einen Zorn auf Minchen, einen Zorn. Sie allein war auch schuld, dass ich hier einsam und verlassen saß und so erkältet war, dass ich nicht zur Schule gehen konnte. Sie hatte gesagt, sie hätte kein Geld, um mir die Schuhe neu sohlen zu lassen. Sie wären auch noch gar nicht so schlimm zerrissen. Und darum war ich tagelang mit nassen Füßen herumgelaufen, bis Karl ihr gedroht hatte, es Vater zu melden. Sie hatte mir für meinen Husten auch keinen Zwiebelsaft gekocht. Sie hatte mir nicht die Brust abends mit heißem Öl eingerieben. Eine rechte Stiefmutter wie im Märchen war sie. Und jetzt saß sie an Mutters Platz und ließ sich von ihrer Freundin Adele Schmelzer bemitleiden, die gerade so schmelzend, wie es ihrem Namen entsprach, sagte, »Ach du Ärmste, gelingt es dir immer noch nicht, für diese hungrige Schar die richtige Menge zu kochen?« »Ach, mit dem Kochen geht es jetzt schon«, berichtete Minchen.
Darüber wird sich auch mein Albert freuen, wenn er aus Schleswig

0: Indien zurückgekehrt ist. Wenn ich mit ihm verheiratet bin, habe ich auch für eine stattliche Anzahl Leute zu kochen. Die Gesellen, die Lehrjungen und... Sie zögerte, errötete. Ich spitzte sogleich gespannt die Ohren, hörte aber nur etwas von aufsprießenden Ölzweigen flüstern, wovon Minchens Bräutigam in stiller Stunde gesprochen haben sollte. Und ich konnte mir nicht vorstellen, wieso Minchen Ölzweige beköstigen sollte. Aber mein Interesse, oder besser gesagt, meine Neugier war wach. Und ich verfolgte jetzt genau, was Minchen weiter klagte. »Mit dem Geld komme ich noch gar nicht zurecht«, jammerte sie. »Vater gibt mir einen bestimmten Betrag und sagt, damit wäre Mutter gut ausgekommen. Ich wage nicht, ihn um mehr zu bitten. Ich komme aber nicht damit aus. Wenn ich mir alles genau eingeteilt habe, dann sind plötzlich unvorhergesehene Ausgaben da. Dann hat der, dann der andere zerrissene Schuhe, braucht ein Heft, ein Schulbuch. So geht das täglich. Du kannst mir glauben, Liebste, ich habe schon 5 Taler von meinem Ersparten beigesteuert. Und wenn ich noch Dank erntete... Dabei schelten mich meine Geschwister einen Geizhals. Karl, der jetzt so recht in den Flegeljahren ist, spottet, ich hätte am Ende der Woche 1 Pfund Butter mehr im Topf, weil ich sie ihnen so aufs Brot kratzte. Annchen, das verwöhnte Ding, zieht über alles die Nase kraus und mault, die Suppe sei so vornehm, dass sie einen mit keinem Auge ansehe. Und so geht es fort. Vater selbst äußerte schon, ich kochte ohne Liebe. Verziere ich aber sonntagsabends die Wurstplatten liebevoll mit Petersilie, so höre ich, ich sollte die Kommerzienratsvisimatenten sein lassen. Das täte ich nur, um meinem Albert zu gefallen, der dann meist bei uns zu Gast ist, und die Wurst hätte ich den anderen seinetwegen die ganze Woche hindurch abgespart. Haste auch, flüsterte ich im Nebenzimmer dazu. Minchens Redefluss stockte. Es klang jetzt wie leises Schluchzen zu mir heraus. Mich rührte das kein bisschen. Mochte sie sich von der schmelzenden Adele trösten und bedauern lassen. Unsere alte Standuhr ließ aus dem Flur ihre Stimme erschallen. Ein heller Aufschrei folgte. »O liebste Adele, ich kann nicht länger mit dir verweilen. Jeden Augenblick kommen die Kinder aus der Schule. Sie wollen ihr Vesperbrot haben.« Dann muss ich die Abendsuppe kochen. Arbeit über Arbeit. Du Ärmste, flötete Adele wieder. Hilft dir denn Guste nicht? Doch, doch, antwortete Minchen hastig. Aber sie kann erst abends kommen. Und wenn sie dann in der Küche oder auf dem Flur putzt und scheuert, fällt sie meinem Albert, wenn er hier ist, auf die Nerven mit ihrem Gerappel und Gepolter und vor allem mit ihrem Singen. Sie treibt ihn mir noch aus dem Haus damit. Neulich hat er sie in seiner sanften Art gebeten, doch nicht dauernd so übermütige Lieder zu singen. Nicht allein, lasst die Herzen immer fröhlich, sondern sogar, freut euch des Lebens. So etwas passe nicht in den Abendfrieden hinein. Da antwortete sie doch frechweg, sie liebe Abendlieder auch. Aber ob sie Kochtöpfe im richtigen Tempo scheuern oder eher Schuhe sohlen könne, wenn dazu nun ruhen alle Wälder erklänge? Dann würde die Arbeit auch bald ruhen. Entsetzlich, seufzte Adele. Weißt du, Liebste, es wird dir nichts anderes übrig bleiben, als trotz allem Bedenken deine Klagen endlich deinem Vater vorzubringen, damit er energisch eingreift. Ja, es wird mir nichts anderes übrig bleiben, stimmte Minchen bei. Und damit traten die beiden zu mir in die dämmerige Wohnstube. Da sitzt ja Annchen, rief Adele erstaunt. »Du hast wohl gelauscht?« fragte Minchen ärgerlich. Ich merkte aber, dass sie auch erschrocken war. »Ich habe die Tür zu euch nicht aufgelassen«, gab ich patzig zur Antwort. »Du hättest schon die Brote schmieren können. Da sitzt du herum und tust nichts, und ich kann mich abrackern«, zankte Minchen weiter. Ich merkte wohl, dass sie mit ihrem aufgeregten Schelten nur die Angst verbergen wollte, dass ich ihr Gespräch mit Adele gehört hätte. Sie hatte allen Grund, bange zu sein. Ich würde es den Geschwistern bestimmt weitererzählen, nahm ich mir insgeheim vor. »Ich bin krank«, entgegnete ich noch selbstbewusster. Und du hast dich drüben in der guten Stube auch nicht abgerackert, als du mit Adele geschwatzt hast. Dass ich hier nichts tue, dafür kann ich nichts. Ich langweile mich genug. Du hättest mir wenigstens ahns wahres Christentum geben können. Adele Schmelzer riss ihre blassblauen Augen weit auf. Es war gewiss höchst erstaunlich, dass ein Schulmädchen nach ahns wahrem Christentum verlangte. Diesem Predigtband, der damals in vielen Familien als werter Hausfreund geschätzt wurde. Auch bei uns wurde dieses Buch hoch in Ehren gehalten. Täglich wurde daraus vorgelesen. Ich war in späteren Jahren sehr glücklich, dass ich es als Andenken an mein Elternhaus von Minchen erhielt. Und ebenso glücklich war ihr Sohn, als ich es ihm in noch späterer Zeit weitergab. Nun aber ist es samt diesem Sohn in dem Bombenregen des letzten Krieges untergegangen. An jenem Nachmittag verlangte es mich aber weder nach einer Predigt aus diesem ehrwürdigen Buch noch nach wahrem Christentum, wovon ich gerade in jener Stunde gar weit entfernt war. Ich hätte mir nur gerne die Zeit mit dem Betrachten der eigenartigen Bilder vertrieben, mit denen der Text veranschaulicht werden sollte. Aber Minchen gönnte mir diese unschuldige und, wie ich mir sagte, tugendhafte Unterhaltung nicht. Sie holte das gewünschte Buch nicht aus dem verschlossenen Klappschrank. Nichts damit, wahrem Christentum, lehnte sie kurz ab. Und damit hatte sie wohl recht. Deine Erkältung hindert dich nicht, in der Küche Brote zu schmieren. Komm, Adele, ich zeige dir noch etwas. Widerwillig schob ich ab in die Küche. Und ganz und gar ohne wahres Christentum beschloss ich dort, Minchens Unfreundlichkeit damit zu vergelten, dass ich die teure Butter dick, viel zu dick auf die Brote strich. Oh, wie freute ich mich insgeheim, als Minchen, nachdem sie ihre Freundin verabschiedet hatte und in die Küche getreten war, hellauf schrie ob dieser Verschwendung und mit flinken Händen den üppigen Aufstrich wieder herunterkratzte. Oh, sie gönnt uns eben nichts, dachte ich dabei, und sobald die anderen Geschwister zu Hause waren, wollte ich es ihnen ausführlich und brühwarm erzählen. Und das tat ich denn auch. Ich will heute an meinem Lebensabend unumwunden gestehen, dass ich es mit der Wahrheit nicht immer ganz genau genommen habe. Lügen, richtig lügen, das hat meine Mutter so hart verurteilt, dass ich das kaum je gewagt habe. Aber ich übertrieb leicht, ohne es oft selber sogleich zu merken. Die Pferde sind mal wieder mit ihr durchgegangen, entschuldigte mich unsere Guste manchmal, und Karl murmelte etwas von blühender Fantasie. Und darum ist es wohl möglich, dass ich Minchens Klagen tüchtig aufgebauscht habe, als ich sie beim Schulaufgabenmachen meinen Geschwistern über den Tisch und nach rechts und links zuflüsterte. Auf alle Fälle waren sie einfach empört darüber. Karl regte sich am meisten auf. »Was?« knurrte er. »Die will uns beim Vater anschwärzen? Na, die soll sich umgucken. Nun schwärze ich sie an. Passt mal auf, wie fein ich das mache.« Er rollte dabei seine blitzblauen Augen nach rechts und links, so dass Hermann, unser Jüngster, bewundernd sagte, »Karl, du siehst aus wie ein Räuberhauptmann.« Darauf verdrehte Karl die Augen noch mehr und kam sich wohl selber wie ein tapferer Held vor. Aber ich, seine jüngere Schwester, wusste genau, dass er durchaus kein Held war, und darum bewunderte ich ihn kein bisschen, wenn er sich die Augen auch beinahe auskugelte. Trotzdem flüsterte ich begierig, wie sehr freute ich mich an seinen bösen Hassgedanken, »Wie willst du das denn bei Vater anbringen?« »Und was willst du anbringen?« fügte Alwine bedächtig hinzu. Nun wurde der kühne Räuberhauptmann merklich unsicher. Er ließ seine zornigen Blicke nicht mehr drohend von einer Zimmerecke in die andere schweifen, sondern schenkte plötzlich wieder seinen Schulheften größere Aufmerksamkeit und murmelte vor sich hin, »Wollen mal sehen.« »So«, spottete Wilhelm, »jetzt ziehst du dich zurück, bist ja bange.« »Bange? Ich?« grollte Karl. »Ich werde es euch zeigen.« »Ja, und was willst du, Vater, sagen?« fragte Alwine unerschütterlich weiter. »Ach, murmelte Karl und kritzelte vor sich hin auf unsere alte Tischplatte, die solchen Kummer gewohnt war. Dass sie immer so die Butter kratzt und dass sie schimpft, wenn wir die Schuhe zerrissen haben und dass sie schuld ist, dass Antchen erkältet ist und dass Alwine noch immer Frostbeulen an den Füßen hat. Wieder mischte sich die jüngere Schwester Alwine ein. Wenn sie auch mit ihren dunklen Haaren und Augen Mienchen äußerlich am meisten glich, so war sie doch das rechte Gegenteil unserer gefühlvollen, zarten Großen. Sogar ihre dunkle Stimme klang so ganz anders als Mienchens heller Sopran. Und mit dieser ruhigen Stimme sagte sie jetzt gemächlich,
1: »Ist ja alles Quatsch. Damit kannst du bei Vater keinen Blumenpott gewinnen, höchstens eine hinter die Ohren. Da weiß ich was anderes.«
0: Sie hielt ein, kratzte geruhsam weiter auf ihrer Schiefertafel, dass es nur so quietschte.
1: »Nun red schon«, drängte Wilhelm.
0: »Hm«, brummte unsere Alwine vor sich hin und tat so, als wären ihre krummen Zahlen, die sie da krakelte, das Wichtigste auf der Welt. Karl gab ihr einen Rippenstoß, dass ihr der Griffel mit einem scharfen Kratzen ausrutschte. »Wenn du mich ärgerst, rede ich überhaupt nicht«, erwiderte sie darauf unbewegt. Doch als sie unsere Neugier gründlich ausgekostet hatte, als wir sie von allen Seiten umdrängten, geruhte sie endlich zu sprechen. 5 Taler will sie in den Haushalt gebuttert haben«, brummte sie auf ihre Tafel herab, als sagte sie sich ihre Aufgaben vor.
1: »Ist ja Quatsch. Ich könnte euch verraten, wo die 5 Taler geblieben sind.«
0: Wieder machte sie eine Pause. Karl riss ihr den Griffel aus der Hand. Wilhelm legte sich weit über den Tisch, dass es aussah, als wollte er Schwimmübungen machen.
1: »Red endlich, oder?«
0: drohte er. Alwine schrie nicht wie sonst, wenn die Jungen sie ärgerten. »Erst gibt Karl mir den Griffel wieder, und Wilhelm schenkt mir die blaue Glaskugel«, befahl sie wie eine Königin und streckte beide Hände aus. Widerwillig fasste Wilhelm in seine Hosentasche und rollte die begehrte Kugel über den Tisch.
1: »Erpressung«, knurrte er dabei.
0: Alwine tat, als hätte sie es nicht gehört. Sie legte den wiedergewonnenen Griffel an ihre Nase und murmelte weiter vor sich hin, als rechnete sie ihre Aufgaben aus. »Gestern musste ich für Mienchen eine Hutschachtel aus der Stadt holen, als ihr anderen noch in der Schule wart. So eine Schachtel habt ihr noch nicht gesehen. Rund ist sie, hoch, blau mit goldenen Sternchen. Und ein Hut ist darin. So einen Hut könnt ihr euch gar nicht vorstellen. Knallrot mit lauter Mohnblumen. Unsere Guste hat sie ihn gestern Abend gezeigt. Die hat gesagt, so einen hätte sie sich im Leben nicht gekauft. Erstens tät ihr das Geld dafür zu leid und zweitens, wenn sie mal mit ihrem Gustav verheiratet wäre, so würden die Kühe auf seinem Hof davon scheu.« Mienchen hat aber ganz schnippig geantwortet, Guste stände so ein Hut ja auch nicht. Als Guste dann gefragt hat, was Mienchens Albert wohl dazu meinen würde, wenn er von seiner Reise wiederkäme, da ist Mienchen doch etwas verlegen geworden. Dann hat sie aber ebenso schnippisch geantwortet, Albert würde wohl sehen, wie schön sie mit dem Hut aussehe, und würde sich darüber freuen. Da hat Guste nur noch gebrummt, da bin ich ja gespannt. Und wenn Vater den Hut sieht?
2: »Das sage ich, das sage ich«, rief Karl so laut, dass wir alle erschrocken zischten, »bist du still, du verrätst ja schon alles.«
0: Da waren wir denn wieder mucksstill und schrieben an unseren Hausaufgaben. Ich auch, trotzdem ich in der Schule gefehlt hatte, denn Mienchen hatte Karl befohlen, sie mir mitzubringen. Es half auch nicht, wenn er sie vergaß. Dann musste er sie im Nachbarhaus bei Lina Überholz holen, die mit mir in der gleichen Klasse war. Das Abendessen verlief schweigend. Das war nichts Außergewöhnliches. Wir Kinder durften bei Tisch nicht ungefragt reden. Das war uns selbstverständlich. Und trotzdem waren wir bisher immer eine fröhliche und laute Familie gewesen. Während wir unsere Suppe löffelten, schauten Wilhelm, Hermann, Alwine und ich immer wieder zu Karl hin. Ob er es wirklich wagen würde, Vater von Mienchens Hut zu berichten? Und wie würde er es anfangen? Der tapfere Held rutschte unruhig auf seinem Stuhl hin und her, so dass Vater schließlich streng mahnte, »Kannst du nicht stillsitzen, Junge?« Das ermutigte Karl bestimmt nicht. Wenn wir ihn nicht mit Blicken geradezu durchbohrt, aufgespießt hätten, so hätte sich unser Bruder bestimmt rasch verdrückt. Doch da half ihm Vater selber, gab ihm unbewusst das Stichwort, »Was hast du auf dem Herzen, Karl?« erkundigte er sich. »Was beunruhigt dich denn so?« Da gab sich Karl einen Stoß, oder hat ihm Wilhelm zuvor einen gegeben, schaute Vater treuherzig von unten herauf an und sagte so recht gedehnt gemütlich, »Vater?« »Vater«, sagte er, »hast du schon Minchens neuen Hut gesehen?« Klirrend fiel Minchens Löffel in ihren Teller. »Minchens neuen Hut?« wiederholte Vater erstaunt. »Was gehen mich Frauensachen an?« »Den Hut, Vater«, fuhr Karl behaglich fort, »den musst du dir doch angucken.« Minchen stand auf. »Seid ihr alle fertig? Können wir die Teller abräumen?« »Nö«, antwortete Wilhelm. »Ich bin noch nicht satt.« Vater war durch Minchens unruhiges Gehabe aufmerksam geworden. »Nun, dann muss ich wohl Mutter vertreten. Hol den Hut mal her, Minchen«, befahl er. Ehe Minchen antworten konnte, war Albine schon diensteifrig aus dem Zimmer gehuscht. Mit einer runden, veilchenfarbenen und sternchenübersäten Schachtel kehrte sie zurück. »Oh, welch feine Umhüllung«, staunte Vater und zog die dunklen Augenbrauen hoch. »Nun hebt das wunderbare Gebilde auch heraus, meine Tochter.« Minchen zögerte, setzte mit lautem Geklapper die leeren Teller aufeinander. Wir schauten auffordernd Albine an. Aber das wagte unsere Kleine doch nicht, nach dem kostbaren Inhalt der kostbaren Schachtel zu greifen. »Nun wird's bald«, forderte Vater auf, und seine Stimme klang schon bedrohlich. Mit bebenden Händen lüftete Minchen den Deckel, fasste in die Schachtel hinein und hob einen Hut heraus. Einen Hut? Wir sperrten Augen, Mund und Nase auf über diesen Hut. Das war wirklich eine außerordentliche Kopfbedeckung. Ich kann diesen Hut nicht mehr beschreiben. Ich weiß nur etwas von schwarzem Stroh und rotem Samt und vielen Mohnblüten. Es mag sein, dass auch noch Seidenbänder dabei waren. Wir starrten, staunten. Und plötzlich, in einem jähen Trotz, setzte Minchen dies Gebilde auf. Wenn ich mir diesen Anblick heute in Erinnerung zurückrufe, so muss ich zugeben, dass dieser rote Hut unserer dunkelhaarigen Großen hervorragend stand. Damals hatte ich jedoch kein Auge dafür. Roter Samt, roter Mohn und das auf dem Kopf unserer Schwester. Wir standen alle sprachlos da, nicht vor Bewunderung, sondern vor Verwunderung. Auch Vater schien zuerst keine Worte zu dieser Überraschung zu finden. »Und so etwas setzt Wilhelmine Wächter auf«, sagte er dann mit schneidender Stimme. »Nicht die Mutter Wilhelmine Wächter, die dies nicht mehr sehen kann, sondern die Tochter dieser Mutter, die ihre Kinder immer Einfachheit gelehrt hat. Schämst du dich nicht?« »Es ist ein echt Pariser Modell«, verteidigte sich Minchen aufgeregt. »Adeline Wittenstein hat ihn mir billiger überlassen. Er hatte ihr so gut gefallen, und als sie ihn gekauft hatte, stellte sie erst fest, dass er nicht zu ihrem hellblonden Haar passte.« »Aber zu dir passt das Pariser Modell, der Hut der Kommerzienratstochter«, spottete Vater. »Zu dir, der Braut eines Schuhmachers. Dein Albert wird sich freuen.« »Schuhmachermeister ist er«, rief Minchen mit Tränen in den Augen. »Und Albert wird sich freuen, wenn er sieht, wie gut mir der Hut steht.«
2: Aber ich freue mich nicht, antwortete Vater noch lauter. Und ich verbiete dir, diesen Hut noch einmal aufzusetzen.
0: Minchen, unser sanftes Minchen, stampfte mit dem Fuß auf.
2: Der Hut hat mein Geld gekostet, rief sie außer sich. Und dich geht es nichts an.
0: Wir wichen entsetzt zurück. Da brannte ein harter Schlag auf Minchens Wange.
2: Minchen schrie hell auf. Ich schrie leise mit. Ich glaube, in diesem Augenblick gönnten wir ihr alle diese Zurechtweisung nicht mehr. Wir alle waren mit ihr fassungslos. Doch dann staunten wir noch mehr. Es war, als wäre Minchen durch diesen Schlag je erwacht. Sie hatte keinen roten Kopf mehr. Sie war auf einmal totenblass. Sie ging auf Vater zu.
0: Mir stockte der Atem. Wollte sie den Schlag zurückgeben?
2: Nein, sie legte den Kopf ein wenig auf die Seite und sagte leise,
0: Vater, es steht geschrieben, so dir jemand einen Streich gibt auf deinen rechten Backen, dem biete den anderen auch da.
2: Das kannst du haben, erwiderte Vater in höchstem Zorn und sauste noch ein Schlag auf Minchen nieder. Und vor allem dafür, fuhr er fort, weil du mit den Worten der Heiligen Schrift deine unheilige Putzsucht, deinen Hochmut verbrämen willst. Lies dazu Jesaja 3, wo von den Töchtern Zions geschrieben steht, die mit aufgereckten Hälsen einhergehen und schwänzen, deren Scheitel der Herr kahl machen und deren Schmuck er wegnehmen wird. Lies 1. Petri 3 dazu, den Vers, womit euch eure liebe Mutter oft genug ermahnt hat. Euer Schmuck soll nicht auswendig sein.
0: Vaters Stimme zitterte. Seine Hände bebten. Die Sorge um Mutter, das nächtelange Aufsitzen in seinem Stübchen, hatten ihn vor der Zeit zermürbt. Mit entstelltem Gesicht griff er nun nach Minchens Hut, presste ihn zusammen, immer mehr zusammen, und dann, wir schrien alle unterdrückt auf, lief er in die Küche, hob die Herdplatte hoch und stieß den Hut hinein. Die Mohnblumen bogen sich in den Flammen, als führe ein Glutwind über sie hin. Dann ging das kostbare Gebilde in einer hellen Lohe unter.
2: Vater wandte sich noch einmal zu Minchen um. »Der Satan hat dein begehrt«, rief er ihr zu. Dann schlug er die Tür seines Stübchens hinter sich zu, während Minchen in ihre Kammer eilte. Oh, Vater hatte große Bibelkenntnisse, wie viele Männer seiner Zeit. Stundenlang abends und an Sonntagnachmittagen legten er und Onkel Ferdinand einander die Heilige Schrift aus. Aber merkte er an diesem Abend nicht, dass der Satan auch sein begehrte? Dass sein jahrelang gefesselter Jähzorn wieder aufgeflammt war? An diesem Abend ahnte ich zum ersten Mal, dass alles Wissen nichts nütze ist, wenn das Wichtigste fehlt. Und wenn ich alle Erkenntnis hätte, sagt der Apostel. Nicht nur Minchen, nicht nur Vater hatte der Satan begehrt. Uns alle bedrohte er mit Großmacht und viel List. Während wir noch wie erstarrt dastanden, wurde es mir so unheimlich zumute, als spürte ich die finsteren Gewalten, die unser Herr werden wollten. Aber betete nicht in der Ferne eine Mutter für uns, die wohl krank und erblindet war, deren Gebeten aber eine größere Macht innewohnte als aller Rüstung, allen Waffen des Fürsten dieser Welt? Noch aber wollten sich die dämonischen Geister nicht aus unserem Haus vertreiben lassen. Noch behauptete sich das Böse um uns und in uns. Gewiss waren wir Kinder entsetzt, niedergeschmettert, als Vaters Zorn und Strafgericht über unsere große Schwester herniederprasselte. Wohl standen wir starr und stumm, als die beiden uns verlassen hatten. Wohl wagten wir nicht, einander anzusehen, als fürchteten wir in den Augen des anderen, das »schuldig« zu lesen. Wohl schlichen wir endlich, wie geprügelte Hunde in unsere Schlafkammern, nachdem wir noch in schweigender Einmütigkeit anstelle Minchens das Geschirr gespült und die Küche aufgeräumt hatten. Es war, als hätte sich an diesem Abend alle dunklen Mächte gegen uns verbündet. Guste war nicht wie sonst zum Helfen gekommen. Sie war unten in der Stadt bei Tante Ewertsbusch geblieben. Wahrscheinlich war im Geschäft zu viel Betrieb gewesen, oder Onkel Ewertsbusch litt einmal wieder an seinem plötzlich auftretenden Hexenschuss, der ihn für Tage arbeitsunfähig machte.
0: Dann musste Guste auch noch beim Verkauf im Laden einspringen. Wäre diese Guste mit dem hölzernen Gesicht und dem goldenen Herzen aber an diesem Abend gekommen, so hätten wir ihr gewiss unsere Not geklagt, unsere Schuld gebeichtet, und sie hätte uns in ihrer aufrichtigen Derbheit gründlich den Kopf zurechtgesetzt. Ja, noch mehr, die Herzen zurechtgesetzt und uns zu einer ebenso aufrichtigen Reue und Buße geleitet. So aber blieben wir allein. Und anstatt, dass unsere Herzen durch unsere Schuld weich wurden, verhärteten wir sie immer mehr. Nicht sogleich, nein, zuerst waren wir wohl noch recht bedrückt.
2: »Wir sind schuld«, flüsterte ich Karl noch zu, als wir uns vor dem Schlafengehen trennten.
0: Karl schlug die Augen nieder.
2: »Was sollen wir tun?« raunte uns auch Alvine zu.
0: »Wir können gar nichts tun«, meinte Wilhelm ebenso leise. »Wir können den Hut nicht mehr aus dem Ofen holen.«
2: »Minchen dürfte ihn doch nicht aufsetzen«, wisperte Hermann.
0: Karl starrte auf die Steinfliesen unseres Hausflurs.
2: »Haben wir etwa den verrückten Hut gekauft?« murmelte er trotzig.
0: »Einmal hätte ihn Vater doch gesehen«, fiel Wilhelm ein.
3: »Wir haben ihn auch nicht in den Ofen geworfen«, brummte Alvine.
0: Da beschwichtigte auch ich mein Gewissen und betäubte es mit einem ebenso trotzigen »Wir sind überhaupt nicht schuld«.
1: Ich war schon fast eingeschlafen, da ertönte Lenchens leise Stimme durch unsere Kammer.
0: »Wir haben heute Abend nach dem Essen nicht gebetet und keine Andacht gelesen.« Ich erschrak so heftig, dass ich wieder hellwach wurde. Hatte ich mein Nachtgebet nicht auch nur gedankenlos heruntergeplappert?
2: »Oh, wenn das Mutter wüsste«, seufzte ich.
0: »Sollen wir schnell wieder aufstehen und Vater bitten, dass wir es noch nachholen? Er ist bestimmt noch auf.«
3: Alvine drehte sich langsam zu mir um. »Ist ja Quatsch«, brummte sie. »Wir beten und lesen morgen einfach doppelt.«
0: Und damit wandte sie mir wieder den Rücken zu. Ich lauschte den ruhigen Atemzügen meiner jüngeren Schwester Alvine. Ich lauschte dem lauten Pochen meines eigenen Herzens. Immer wieder wollte ich es damit beruhigen, dass ich vor mir hinflüsterte, »Ich habe den Hut nicht gekauft. Ich habe ihn nicht in den Ofen geworfen. Ich bin nicht schuld.«
1: Am nächsten Morgen sah schon alles anders aus. Die dunklen Schatten waren gewichen wie ein Traum. Die Sonne strahlte vom Vorfrühlingshimmel und wir waren auch wieder guter Laune. Wenigstens schien es so. Dass während des Frühstücks keiner sprach, war altgewohnter Brauch. Dass Vater ernst reinschaute, war auch etwas Alltägliches. Besonders seit Mutter in der Augenklinik in Bonn weilte. Auf dem Weg zur Schule redeten wir umso mehr, nur nicht, seltsamerweise, von den Ereignissen des vergangenen Abends. Beim Mittagessen blieb Vaters Stuhl leer. Auch das war schon öfters vorgekommen, und wir machten uns kein Kopfzerbrechen darüber. Manchmal streikte eine Maschine unten in der Fabrik, und er hatte in der Mittagspause die beste und ruhigste Zeit, die Ursache zu suchen und den Schaden zu beheben. Manchmal tüftelte er an neuen Mustern, deren Webart er erst selber ausprobierte, ehe er sie den Gesellen weitergab. Als ich an die Haustür trat, was meiner Unangenehmes wartete. Es gab eingemachte Bohnen aus dem Fass zum Mittagessen. Ich mag diese mir so widerlichen Hülsenfrüchte heute noch weder riechen noch schlucken. Dies Gericht, oder vielmehr meine Abneigung gegen dieses Gericht, war der Anlass, dass ich meine Eltern ein einziges Mal nicht ganz einig sah. Ich saß damals allein an unserem großen Esstisch, weil ich dieses schreckliche Gemüse nicht herunterbekommen hatte und daher mein Teller noch nicht leer war. Mein Vater, der, solange ich ihn kannte, sich um Selbstbeherrschung und Selbstzucht mühte, brauste doch dann und wann noch auf. Er wollte diesmal mit dem Stock erzwingen, dass ich diese mir so zuwidere Kost essen lernte.
3: Gehorsam hatte ich eine Gabel voll in den Mund gestopft, hatte gezögert, hatte nach dem ersten Schlag heruntergeschluckt und dann war mir der Bissen wieder hochgekommen. Ich wollte mich nicht erbrechen, würgte, dass mir die Augen vor den Kopf traten, dass ich glaubte zu ersticken. Wieder hob Vater den Stock. Da legte sich Mutters Rechte auf seinen Arm. »Bitte nein, Karl«, sagte sie leise, aber bestimmt. Und ich war so überwältigt von diesem unfassbaren Ereignis, dass ich Mutter Vaters Handlungen entgegenstellte, dass ich die sauren Bohnen herunterschluckte. Vater war anscheinend auch starr über diese noch nie dagewesene Widersetzlichkeit seiner sonst so fügsamen Frau. Sein Kopf lief so puterrot an wie der meine. Würgte er nun nicht auch? Schluckte er anstatt Bohnen mühsam ebenso unangenehme Worte herunter? Mutter fasste mit der Linken nach meinem Teller und nahm ihn fort. Dabei lächelte sie Vater lieb und wie um Verzeihung bittend an. Er ließ den Stock sinken. Sein Gesicht entspannte sich. Immer noch lächelnd ging Mutter mit meinem Teller zur Küchentür. Sie wandte sich noch einmal um und dabei wurde ihr Lächeln so schelmisch, als gelte es nicht ihrem strengen Ehegatten, sondern einem ihrer Buben. »Es ist nun mal so, Karl«, sagte sie mit diesem Lächeln. »Manche können trotz allen guten Willens keine sauren Bohnen herunterwürgen und manche keine Biersuppe.« Da lachte Vater hell auf und drohte ihr mit dem Stock. Ob er wohl keine Biersuppe mochte? Bei uns wurde sie nie gekocht. Ich machte mir keine Gedanken darüber. Ich schlüpfte eilig in den Garten hinaus zu den Geschwistern und war heilfroh, den Bohnen entronnen zu sein. Von da an sah Vater, dessen scharfen Augen sonst nichts entging, darüber hinweg, wenn ich bei einem Bohnenmittagessen nur Kartoffeln aß und Mutter mir stillschweigend eine Kelle voll Milch darüber schüttete. An diesem Tag, an dem Minchen das gefürchtete und verpönte Gericht auftrug, sollte es mir nicht so gut gehen. Mit einem Schwung klatschte sie mir einen gehäuften Schopflöffel voll dieses Gemüses auf den Teller und, oh Schreck, ich konnte mich nicht an Kartoffeln satt essen. Minchen hatte Bohnen und Kartoffeln untereinander gekocht. Puh, der Geruch widerte mich schon an. »Anchen isst keine Bohnen«, rief Karl, ehe ich mich von meinem Schrecken erholt und selber Einspruch erhoben hatte. »Bei uns wird gegessen, was auf den Tisch kommt«, entgegnete Minchen schnippisch. »Das hat Mutter selber so bestimmt.« »Aber Bohnen braucht Anchen nicht zu essen«, widersprach Karl. »Und ich versichere dir, dass Anchen Bohnen isst«, antwortete Minchen von oben herab. »Und wenn sie heute Mittag nicht mag, so wärme ich sie zum Abendessen auf. Der Hunger treibt sie hinein«, scherzt Vater manchmal. »Bei mir wird Anchen nicht verwöhnt.« »So«, mischte sich jetzt unser ruhiger Wilhelm ein. »Du willst wohl damit behaupten, dass Mutter Anchen verwöhnt hat? Mutter zieht keines ihrer Kinder vor. Anchen ist sehr zart, das hat sogar der Doktor festgestellt. Darum bekommt sie dann und wann etwas Besonderes.« »Ja«, sagte Minchen spitz, »teure Milch, die sie dann zum Dank Mutter ins Gesicht schüttet.« Das gab ein Aufruhr. Ich weinte hellauf los und legte den Kopf dabei auf den Tisch, dicht neben den Teller mit den so eklig riechenden Bohnen. Was kümmerten sie mich jetzt noch? Minchen hatte die wundeste Stelle in meinem Herzen berührt. Ich muss gestehen, noch heute kommen mir die Tränen, wenn ich an dieses Vergehen zurückdenke, worauf Minchen angespielt hatte. Ich glaube und hoffe, dass es das einzige Mal war, dass ich meine geliebte Mutter betrübt habe. Und wenn ich auch die Gewissheit habe, dass es mir von ihr, wie vom Herrn vergeben ist, die Erinnerung bleibt und schmerzt, wie von einer Wunde eine oft noch schmerzende Narbe bleibt. Ich will es kurz berichten. Ich bekam als kleines Mädchen auf Anraten des Arztes täglich einen Becher voll Milch. Es wird Mutter, die so genau rechnen musste, nicht immer leicht gewesen sein, ihn zu erübrigen. Eines Morgens, als meine größeren Geschwister in der Schule waren und ich mit Lenchen und Alwine am Teich vor dem Hause spielte, rief mich Mutter vom Küchenfenster aus. Ich war so in unsere Puppenwäsche vertieft, dass ich nur widerwillig folgte. »Was soll ich denn?«, fragte ich missmutig.
0: Oh, ich sehe noch Mutters liebes Gesicht zu mir herabschauen. »Hier, Annchen, deine Milch«, sagte sie und hielt mir den Becher hin. »Ach, die dumme Milch«, rief ich da zornig und stieß mit der Hand gegen den Becher, dass die weiße Flüssigkeit über Mutters blaue Schürze spritzte. Ich war selber entsetzt. »Und Mutter?« Sie schalt nicht, sie schlug nicht. Sie sagte nur leise, »O Kind«, und die Tränen in ihren schönen blauen Augen sind mir unvergesslicher, brennen mich heute noch mehr als die härteste Prügelstrafe. Ich habe an jenem Tag darum geweint und weine heute noch darum. Als mich Minchen nun daran erinnerte, da brauchte ich kein Mittagessen mehr. Ich lief schluchzend hinaus und wäre am liebsten zu Mutter geeilt, um sie noch einmal um Verzeihung zu bitten. Aber Mutter war weit. Und das Schrecklichste war, dass diese geliebte Mutter, der ich so weh getan hatte, krank und fast erblindet war, dass sie in diesen Tagen operiert werden sollte. Ich weiß nicht, wie ich den Nachmittagsunterricht herumbekommen habe. Ich atmete auf, als die Glocke endlich den Schulschluss ankündigte. Ich sehnte mich nicht nach Hause, wo meiner die sauren Bohnen warteten. Ich rannte so schnell ich konnte zu Tante Ewertsbusch oder vielmehr zu meiner Schwester Guste, die dort im Haushalt und in der Metzgerei half. Die Tante war glücklicherweise ausgegangen, der Onkel und die Gesellen im Laden beschäftigt. Guste war allein in der Küche. Sie saß breit und behäbig am Wasserstein und schälte einen großen Eimer voll dicker Kartoffeln. »Na, Kleines, hast du gerochen, dass es heute Abend bei uns Reibekuchen gibt?« fragte sie zur Begrüßung. »Hat Minchen wieder nichts Gescheites gekocht?«
3: »Saure Bohnen«, murmelte ich. »Und was hast du gegessen?« forschte Guste. Ich schaute auf den blank gescheuerten Fußboden. »Nichts«, stieß ich dann hervor. Guste stand auf und wischte sich die Hände an ihrer blauen Schürze trocken. »Dann will ich dir erstmal ein dickes Wurstbrot schmieren«, versprach sie. »Nein«, wehrte ich ab. »Ich hab keinen Hunger. Ich mag nichts.« »Natürlich isst du«, bestimmte Guste ruhig. »Essen und Trinken hält Leib und Seele zusammen.«
0: »Ich will aber nichts«, schluchzte ich los. »Ich will nichts.« Und zugleich hockte ich mich auf das Schemelchen, das neben Gustes Stuhl stand. Guste ließ sich gelassen wieder neben mir nieder. »Nun beicht erst mal, was du auf dem Herzen hast«, forderte sie mich auf. »Wenn das Herz wieder in Ordnung ist, streikt der Magen auch nicht mehr.« Sie schälte geruhsam weiter ihre Kartoffeln. Pitsch, patsch, fiel eine nach der anderen in die große Schüssel voll Wasser. »Es tut mir so schrecklich leid, dass ich Mutter die Milch ins Gesicht geschüttet habe«, klagte ich verzweifelt. »Und jetzt wird Mutter blind.«
3: »Aber nicht davon«, antwortete Guste ruhig. »Und ins Gesicht hast du sie ihr, soviel ich weiß, auch nicht geschüttet. Höchstens ein paar Tropfen sind soweit gespritzt. Deiner Fantasie gehen anscheinend mal wieder die Pferde durch. Du übertreibst gründlich.«
0: »Es war abscheulich von mir«, jammerte ich.
3: »Ja, das war es«, stimmte Guste gelassen bei. »Aber wenn jetzt Mutter hier wäre, würde sie sagen, Annchen, Annchen, was hat dich der Teufel am Wickel? Na, sie würde es auch vielleicht mit schöneren Worten sagen, das kann ich halt nicht so wie sie.« »Wieso hat mich der Teufel im Wickel?« fragte ich erschrocken und erstaunt zugleich. »Woher wusste Guste denn, dass der Fürst dieser Welt am Abend zuvor so in unserem Haus regiert hatte?« Guste ließ das Schälmesser sinken. Sie überlegte. »Ich kann das nicht so erklären wie Mutter«, sagte sie bedächtig. »Ich weiß aber, dass sie es auch so meint wie ich. Sieh mal, Mutter hat dir vergeben. Der Herr hat dir vergeben. Wenn uns unsere Sünden vergeben sind, wenn wir uns aber nicht über diese Vergebung freuen und getrost sind, wenn wir immer wieder noch über diese Sünden lamentieren und den Kopf hängen lassen, dann glauben wir doch gar nicht richtig an die Vergebung. Dann ist der Herr Jesus schließlich gar nicht für uns gestorben. Solche dummen Gedanken können doch nur vom Teufel eingegeben sein. Der will nicht, dass wir glauben, was wir so oft mit Mutter gebetet haben. Deine Gnad und Jesu Blut machen allen Schaden gut.« »Meinst du?« fragte ich zaghaft.
2: »Natürlich meine ich das«, erwiderte Guste energisch. »Ich sage immer nur, was ich meine.«
3: Sie stand wieder auf, legte mir ihre derbe Arbeitshand so fest auf die Schulter, dass ich fast vom Schemel rutschte und befahl, »So, und jetzt Schluss damit. Jetzt wird ein dickes Wurstbrot gegessen.« Ich setzte mich gehorsam an den Tisch und mummelte nicht nur eins, sondern drei dicke Butterbrote mit Leberwurst und Schinken. Es war mir ganz anders zumute. Ich hatte gar nicht gedacht, dass unsere ungeschlachte Guste so ein Stücklein von Mutter war und beinahe wie sie trösten konnte, wenn auch auf derbere Art. Nun wollte ich ihr nach der alten auch die neue Schuld beichten.
4: »Gestern hat Vater Minchen eine Ohrfeige gegeben wegen ihrem neuen Hut«,
3: berichtete ich undeutlich und stockend während des Kauens. Guste entsetzte sich durchaus nicht.
2: »Das war vorauszusehen«, meinte sie trocken.
4: »Er hat den Hut in den Ofen gesteckt«,
3: fuhr ich bedrückt fort.
2: »Dafür sollte sie ihm dankbar sein«, urteilte Guste. »Wenn ihr Albert das Monstrum gesehen hätte, wäre vielleicht die Verlobung in die Brüche gegangen. Da ist es doch besser, der Hut ging drauf.«
3: Ich atmete auf. Ei, so waren wir anderen Geschwister ja gar nicht schuld. Am Ende hatten wir noch etwas Gutes getan. Recht getröstet ging ich nach Hause. Bis zum Abendessen hatte ich nicht bleiben können. Dann wäre es schon dunkel gewesen, und zu Hause wussten sie nicht, wo ich war. Einfach telefonisch Bescheid geben wie heute, das ging in jener Zeit noch nicht. Ich fürchtete sowieso schon, dass Minchen schelten würde, weil ich nach der Schule nicht heimgekommen war. Ich hatte gehofft, Guste würde mich begleiten. Vor unserer streitbaren Guste wagte Minchen kein böses Wörtchen zu äußern. Aber Guste konnte nicht so früh mitkommen, weil Tante Ewertsbusch nicht zu Hause war. Sie versprach, später zu folgen und gab mir für mich und die anderen einen Stoß der ersten fertig gebackenen Reibekuchen mit.
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3: 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Er mögte irgendwo. 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
3: 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Er bleibt mit seinen Jüngern da, wo er wird. Mehrere Tage wird er warten.
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3: Verstanden die Jünger gar nicht mehr. Lazarus ist tot und Jesus freut sich. Wo sollen sie der Stadt lernen und am Tisch leiden? Mein Jesus vielleicht, dass man da wenigstens auf ihn vertrauen kann, auch wenn das Schlimmste passiert ist, auch wenn man ihn nicht versteht? 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Und ich möchte Ihnen nur eine kleine Abgabe geben. Denk mal über diese Frage nach. Was würdest du tun, wenn Jesus dein Gebet nicht kurz erhören wird und die nicht halb? 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Wirst du wenigstens leiden, dort er die leift? Denk darüber nach und verjagt dort nicht. Im nächsten Spiel zum Harschen geht dort wieder.
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Guten Abend und herzlich willkommen zum Abendjournal, werte Hörer von Radio ZB30. Heute am Montag, den 22. Juni, begrüßt Sie Claudia Dück am Mikrofon. In dieser Sondersendung zum Feiertag hören Sie lokale Meldungen, Wetterdaten und folgende Beiträge. Einen Bericht über die 10 Gebote Gottes und danach ein Interview, in dem wir der Frage nachgehen, warum sind Regeln wichtig? Werte Hörer, danke, dass Sie bei dieser Sendung dabei sind und ich wünsche Ihnen nun eine unterhaltsame Stunde am Radio.

Jede lokalen Bekanntgaben. Eine Nachricht für alle Unternehmerinnen und Unternehmer des zentralen Chacos. Von der Camara Loma Plata wird zum Vortrag Schwacher Dollar, starker Guarani, Auswirkungen auf die Unternehmen im zentralen Chaco eingeladen. Diese Veranstaltung findet am Dienstag, den 23. Juni um 19 Uhr im Auditorium des CFP in Loma Plata statt. Die Teilnahme ist kostenfrei. Gezeichnet Gerald Schröder, Präsident der Camara Loma Plata. Die Musikschule Amati aus Fernheim lädt zu Konzerten der Forever-Serie ein. Über 100 Musiker und Sänger in einer Zusammenstellung von Streichorchester, Chor, Band und Solisten unter der Leitung von Kenneth Hildebrand gestalten diese Konzerte. Die Konzerte finden in der Aula des Kollegia Philadelphia statt, am Sonntag, den 28. Juni, um 16 Uhr und um 19 Uhr und am Montag, den 29. Juni, um 19.30 Uhr. Eintrittskarten mit Sitzplatznummerierung sind zu 25.000 Guaraníes ab Dienstag, den 23. Juni, in der Musikschule Amati erhältlich. Gezeichnet Kenneth Hildebrand.

Wir wiederholen eine Todesnachricht aus Lolita. Witwe Maria Niesen, geborene Wiebe, Ehefrau vom verstorbenen Peter Niesen, früher wohnhaft im Dorf Heimstedt, Südmenno, ist am Samstag, den 20. Juni um 19.10 Uhr im Pflegeheim von Lolita nach einem erfüllten Leben sanft eingeschlafen. Sie erreichte ein Alter von 84 Jahren und 10 Monaten. Die Abschiedsfeier für Frau Witwe Maria Niesen findet am Dienstag, den 23. Juni um 9 Uhr in der Kirche der Mennonitengemeinde Lolita statt. Gezeichnet die Kinder Hein und Alvin.

Und das ist der Blick auf das aktuelle Wetter in Philadelphia. Der Himmel ist teilweise bewölkt und die aktuelle Außentemperatur beträgt 19 Grad Celsius. Die Luftfeuchtigkeit beträgt 52%, der Luftdruck 1017 Millibar und der Wind weht aus südlicher Richtung mit einer Geschwindigkeit von 9 Stundenkilometern. Die Tiefsttemperatur in Philadelphia betrug heute 14 Grad Celsius und das Tagesmaximum lag bei 20 Grad. Die höchste Windgeschwindigkeit betrug 48 Stundenkilometer. Und das ist die Prognose des Nationalen Wetterdienst für den zentralen Chaco. Am morgigen Dienstag erwarten uns kühle 7 bis 18 Grad Celsius und ein teilweise bewölkter Himmel. Der Wind kommt dabei weiter aus dem Süden. Nach Angaben der DINAC soll am Mittwoch eine Kältefront auf den zentralen Chaco treffen mit einer Tiefsttemperatur von 3 Grad Celsius. Mit einer Tiefsttemperatur von 3 Grad Celsius. Im Laufe des Tages könnte das Thermometer dank des vorausgesagten Sonnenscheins auf 19 Grad steigen. Der Wind kommt dabei aus dem Südosten. Für Mittwoch besteht außerdem die Möglichkeit für Frost.

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Sprüche 19, Vers 21. In eines Mannes Herzen sind viele Pläne, aber zustande kommt der Ratschluss des Herrn.

Nach diesem Lied kommen wir nun zum Block der Sonderbeiträge. Ob in einer Kirche, einem Gericht oder beim Aufschlagen von 2. Mose 20, die 10 Gebote begegnen uns überall. Sie sind wohl die berühmteste Gesetzessammlung der Menschheitsgeschichte. Doch was bedeuten sie wirklich? Wo kommen sie her? Und gelten sie heute noch für uns? Im Anschluss senden wir einen Bericht, der Internetseite Bible Expert entnommen und hier im Haus angepasst und aufgezeichnet wurde. Die 10 Gebote sind ein Bundesgesetz, das Gott Mose am Berg Sinai gegeben hat. Auf Hebräisch heißen sie Aseret Hadibrot, das bedeutet die 10 Worte, und auf Griechisch heißen sie Dekalogos. Sie stehen vollständig in 2. Mose 20, Vers 1 bis 17 und werden in 5. Mose 5, Vers 6 bis 21 wiederholt. Sie bilden den moralischen Kern des mosaischen Gesetzes, des Bundesrahmens, den Gott mit Israel nach dem Auszug aus Ägypten aufgerichtet hat. Die 10 Gebote wurden Mose von Gott direkt auf dem Berg Sinai gegeben, etwa 1400 Jahre vor Christus, obwohl Gelehrte über das genaue Datum streiten. Laut 2. Mose 19 bis 20 führte Mose die Israeliten nach ihrer Befreiung aus Ägypten zum Fuß des Sinai. Der Berg war von Rauch und Feuer bedeckt. Gott sprach vom Gipfel und das Volk erzitterte. Gott schrieb den Bundesvertrag auf 2 Steintafeln mit seinem eigenen Finger. Diese Tafeln nennt man auch Luchot Habrit, was Bundestafeln bedeutet. Sie wurden in der Bundeslade aufbewahrt. Die Gebote waren keine 10 Vorschläge, sie waren die Grundfassung der Identität.

Identität Israels als Bundesvolk Gottes. Kommen wir zu der Bedeutung der einzelnen Gebote. Die ersten vier Gebote des Dekalogs legen fest, wie Israel zu Gott stehen soll. Sie begründen ausschließliche Treue, rechte Anbetung, Ehrerbietung gegenüber Gottes Namen und rhythmische Ruhe. Das erste Gebot lautet: Du sollst keine anderen Götter neben mir haben. Dieses grundlegende Gebot rief Israel zur ausschließlichen Treue auf. Im alten Orient verehrten Völker regelmäßig mehrere Götter. Gottes Ruf an Israel war radikal: Es gibt nur einen Gott und die Treue ist ungeteilt. Theologen nennen dies Monotheismus, der zu seiner Zeit kulturrevolutionär war. Oxford Biblical Studies Online stellt fest, dass diese Bundesforderung Israel von allen umliegenden Kulturen unterschied. Das zweite Gebot heißt wie folgt: Du sollst dir kein Bildnis machen, noch irgendein Gleichnis, weder von dem, was oben im Himmel, noch von dem, was unten auf Erden. Dieses Gebot verbietet die Herstellung und Anbetung physischer Darstellungen Gottes oder anderer Götter. Es schützt die Transzendenz Gottes. Er kann nicht auf ein von Menschenhand geschaffenes Objekt reduziert werden. Protestantische und orthodoxe Traditionen zählen dies als zweites Gebot, während katholische und lutherische Traditionen es mit dem ersten zusammenfassen. Im dritten Gebot sagt Gott den Israeliten: Du sollst den Namen des Herrn deines Gottes nicht missbrauchen. Dies geht aber über das bloße Fluchen hinaus. Den Namen Gottes missbrauchen bedeutet, ihn falsch, leichtfertig oder zur Manipulation zu verwenden, göttliche Autorität für selbstsüchtige oder unehrliche Zwecke einzusetzen. Das hebräische Schaf bedeutet Leere oder Nichtigkeit. Es ist ein Aufruf zur Integrität in Rede und Verpflichtung. Das vierte Gebot spricht: Gedenke des Sabbattages, dass du ihn heiligst. Der Sabbat war ein wöchentlicher Ruhetag, der siebte Tag, Samstag im jüdischen Kalender. Er spiegelte Gottes Ruhe nach der Schöpfung wider. Die meisten christlichen Traditionen verlegten ihren Hauptgottesdiensttag auf den Sonntag, den Tag der Auferstehung, während Siebenten-Tags-Adventisten die Samstagsbeobachtung beibehalten. Das Prinzip von Ruhe und Gottesdienst an einem Tag in sieben bleibt weithin anerkannt. Und was bedeuten die letzten sechs Gebote? Sie regeln die menschlichen Beziehungen. Jesus zitierte aus beiden Gruppen, als er erklärte: Du sollst den Herrn, deinen Gott, lieben von ganzem Herzen und deinen Nächsten wie dich selbst. An diesen zwei Geboten hängt das ganze Gesetz und die Propheten. Laut Matthäus 22, Vers 37 bis 40. Im fünften Gebot steht: Du sollst deinen Vater und deine Mutter ehren. Dies ist das erste Gebot mit einer Verheißung, denn es steht: Auf dass du lange lebst in dem Lande, das dir der Herr, dein Gott, geben wird. Die Ehrung der Eltern erhält die gesellschaftliche Ordnung der Familie als Grundeinheit. Der Apostel Paulus bekräftigt dies in Epheser 6, Vers 1 bis 3 und weitet die Anwendung auf christliche Haushalte aus. Das sechste Gebot lautet: Du sollst nicht töten. Das hebräische Verb hier ist Razach, üblicherweise mit Morden übersetzt, nicht mit Töten, was Krieg oder Todesstrafe einschließen könnte. Das Alte Testament selbst unterscheidet zwischen Töten im Kampf und Mord. Jesus vertiefte dies in Matthäus 5, Vers 21 bis 22 wie folgt: Sogar Zorn und Verachtung gegenüber einem Mitmenschen verletzt den Geist dieses Gebots. Im siebten Gebot steht: Du sollst nicht Ehe brechen. Dies schützt den Bund der Ehe. Ehebruch bezeichnet sexuelle Beziehungen zwischen einem verheirateten Menschen und jemand anderem als dem Ehepartner. Jesus weitete es nach innen aus und sagte: Wer eine Frau ansieht, sie zu begehren, der hat schon mit ihr die Ehe gebrochen in seinem Herzen. Matthäus 5, Vers 28. Treue in festen Beziehungen wird in allen großen christlichen Traditionen hochgehalten. Das achte Gebot lautet: Du sollst nicht stehlen.
Stehlen verletzt sowohl Eigentum als auch die Würde anderer. Es umfasst nicht nur das Wegnehmen physischer Gegenstände, sondern auch das Ausbeuten von Arbeitern, das Betrügen von Geschäftspartnern und das Manipulieren von Märkten. Die rechte Beziehung zum Nächsten erfordert, das ihm Gehörende zu respektieren. Das 9. Gebot spricht, du sollst kein falsches Zeugnis geben wider deinen Nächsten. Dieses Gebot hat seine Wurzeln im Rechtskontext. Falsches Zeugnis vor Gericht konnte jemandem Leben oder Eigentum kosten. Sein Prinzip erstreckt sich aber auf alle Formen der Unehrlichkeit. Klatsch, Verleumdung, Täuschung und falsche Darstellung. Wahrhaftigkeit ist ein Eckpfeiler des gerechten Gemeinschaftslebens. Und das 10. und damit letzte Gebot lautet, du sollst nicht begehren deines Nächsten Haus. Das 10. Gebot ist einzigartig. Es zielt nicht auf eine Handlung, sondern auf ein Verlangen. Begehren bedeutet, nach dem zu gieren, was einem anderen gehört, sein Haus, seine Frau, seine Knechte oder sein Eigentum. Paulus nennt Habgier eine Form von Götzendienst. Dieses Gebot zeigt, dass Gottes Gesetz nicht nur das Verhalten, sondern auch das Herz erreicht. Jetzt stellt sich vielen von uns wahrscheinlich die Frage, gelten diese Gebote heute immer noch? Wohl eine der Fragen, über die Theologen am meisten diskutieren. Hier folgt nun ein Überblick über die wichtigsten Positionen zu diesem Thema. Position 1 vertritt folgende Auffassung. Der Mosaische Bund galt speziell für Israel. Der Dekalog wurde als Teil von Gottes Bund mit Israel am Sinai gegeben. 5. Mose 5, Vers 2 bis 3 ist eindeutig. Der Herr, unser Gott, hat einen Bund mit uns geschlossen am Horeb. Nicht mit unseren Vätern hat der Herr diesen Bund geschlossen, sondern mit uns, die wir heute hier sind, wir alle, die wir noch leben. Die zweite Position orientiert sich an der traditionellen dreifachen Unterscheidung, denn die meisten protestantischen und katholischen Theologen teilen das mosaische Gesetz in drei Kategorien. Die erste Kategorie besteht in dem moralischen Gesetz. Das sind Gebote, die in Gottes Charakter verwurzelt sind und universale Ethik widerspiegeln. Darunter kommen zum Beispiel nicht töten, nicht stehlen und so weiter. Diese gelten als dauerhaft verbindlich. Die zweite Kategorie des mosaischen Gesetzes ist das Zeremonialgesetz. Dieses beinhaltet Regeln über Gottesdienst, Opfer und Reinheit, die auf Christus vorausweisen. Zum Beispiel die Tieropfer- und Speisegesetze. Diese sind in Jesus erfüllt und nicht mehr verpflichtend. Als dritte und letzte Kategorie nennen die meisten protestantischen und katholischen Theologen das bürgerliche Gesetz. Das sind Gesetze, die Israel als theokratische Nation regierten. Darunter kommen zum Beispiel Strafen für Verbrechen. Diese galten für die spezifische Regierung des alten Israels und lassen sich nicht direkt auf andere Gesellschaften übertragen. In diesem Rahmen bleibt der Dekalog verbindlich, weil er Gottes unveränderlichen Charakter widerspiegelt, nicht weil Israels Bund noch in Kraft ist. Die dritte und letzte Position ist die Perspektive des neuen Bundes. Der Verfasser des Hebräerbriefs nennt den Mosaischen Bund in Hebräer 8, Vers 13 angesichts Christi veraltet. Paulus schreibt, dass Christen nicht unter dem Gesetz, sondern unter der Gnade stehen. Das bedeutet nicht, dass der moralische Inhalt der Gebote aufgehoben ist. Jesus intensivierte ihn, anstatt ihn abzuschaffen. Das bedeutet, dass sich die rechtliche Grundlage der Beziehung zu Gott verändert hat, vom Gesetzeshalten zur Gnade durch den Glauben. Und was lehrte Jesus über die 10 Gebote? Jesus verwarf den Dekalog nicht. Er radikalisierte ihn. In der Bergpredigt in Matthäus 5 bis 7 sprach Jesus direkt über mehrere Gebote. Er sagte, das 6. Gebot, du sollst nicht töten, werde nicht nur durch Töten verletzt, sondern durch unkontrollierten Zorn. Das 7., du sollst nicht ehebrechen, wird durch lustvolles Anschauen gebrochen. Das 9., du sollst kein falsches Zeugnis geben, wird durch ein Leben ersetzt, das so konsequent wahrhaftig ist, dass Eide überflüssig werden. Seine Zusammenfassung war in ihrer Schlichtheit atemberaubend.
Du sollst den Herrn, deinen Gott, lieben von ganzem Herzen und von ganzer Seele und von ganzem Gemüt. Dies ist das höchste und größte Gebot. Das andere aber ist dem gleich. Du sollst deinen Nächsten lieben wie dich selbst. An diesen zwei Geboten hängt das ganze Gesetz und die Propheten. Matthäus 22, Vers 37 bis 40. 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

0: sowie eine Familie, eine Schule oder eine Sportdisziplin Regeln braucht, damit das Zusammenleben funktioniert, braucht auch ein Staat Regeln. Das Grundgesetz oder die Verfassung legt die grundlegenden Regeln fest, nach denen ein Land organisiert ist. Da wir heute erstmals den Nationalen Tag der Verfassung feiern, haben wir uns über das Thema Regeln ebenfalls Gedanken gemacht und uns die Frage gestellt, warum sind Regeln wichtig? Und wie können wir eine Verbindung herstellen zwischen Verfassung, Familie, Schule und Gesellschaft? Zu diesem Thema habe ich mich mit Lotte Penner aus der Kolonie Fernheim unterhalten. Sie ist mittlerweile seit mehr als 20 Jahren leidenschaftliche Lehrerin. Im Anschluss senden wir das Interview.
1: Frau Penner, was denken Sie, warum brauchen Menschen überhaupt Regeln?
2: Ich meine, Regeln sind sehr wichtig. Es gibt kein Leben ohne Regeln. Regeln schaffen ja Ordnung. Regeln geben uns Sicherheit und ermöglichen ein harmonisches, friedliches Zusammenleben oder Miteinander, wenn man so will. Schon zu Hause fängt es an, dann in öffentlichen Institutionen, in der Kolonie und sowieso im Land. Und ich habe ein paar wichtige Regeln so rausgeschält, zum Beispiel Fairness. Alle haben die gleichen Bedingungen oder Verhaltensnormen. Akzeptables Verhalten wird definiert oder Verantwortung. Das hilft uns, auch die Folgen unseres Verhaltens zu überdenken oder Zusammenhalt, das Zusammenleben organisieren und das Gemeinschaftsgefühl stärken. Oder auch Regeln bringen Effizienz, damit Abläufe überhaupt durchgeführt werden können oder reibungslos oder auch automatisch funktionieren.
1: Und Sie haben jetzt einige Regeln auch so genannt. Was würde passieren, wenn es keine Regeln gäbe?
2: Ich denke, das können wir uns nicht wirklich vorstellen. Es würde viel Chaos geben, es würde ein Riesendurcheinander geben. Der Stärkere würde sich wohl durchsetzen und ich denke, es würde viel Leid, vielleicht sogar auch sehr viel, ja bestimmt viel Tod geben. Und wir wären dauernd schlimmen Gefahren ausgesetzt. Ich denke, das Leben wäre beinahe unmöglich.
1: Sind Regeln immer sinnvoll? Oder warum ja? Oder warum vielleicht auch nicht?
2: Das ist eine sehr interessante Frage. Regeln entstehen ja nicht so aus dem Nix oder einfach willkürlich, sondern Regeln entstehen in Übereinkunft. Daran wird ja viel gearbeitet, nachgedacht, geforscht, gesucht, verschiedene Menschen aus verschiedenen Bereichen und wahrscheinlich auch aus verschiedenen Altersgruppen arbeiten ja an Regeln. Es ist immer ein Konsens. Ich denke, da wo Regeln die Würde des Menschen antasten oder schädigen oder gefährden, da sind sie eher destruktiv und eben nicht hilfreich, ja? Zum Beispiel Sklaverei oder wenn wir an die Berichte von Verstümmelungen denken.
1: Ja.
2: Genau.
1: Dann gibt es ja auch einen Bereich, wo wahrscheinlich die meisten von uns auch Regeln kennengelernt haben und das ist die Schule. Warum gibt es eigentlich Schulregeln?
2: Schulregeln, das klingt irgendwie, ja, da kommen gemischte Gefühle auf. Und es klingt so ein bisschen, ja, bei einigen flößt es vielleicht Angst ein, bei den anderen Unsicherheit oder so ein Unbehagen. Aber Schulregeln regeln ja überhaupt den Schulalltag. Ja, sie geben dem Alltag, dem ganzen Schulleben, auch der ganzen Institution so eine Struktur. Und die schaffen ja, also sie sind sehr hilfreich und unerlässlich, um eine Atmosphäre zu schaffen, wo Kinder sich entfalten, entwickeln können, wo sie lernen können und wo sie geschützt sein können. Sie sind ja sehr viel Zeit am Tag in der Schule.
1: Oh ja, das stimmt. Und Sie haben das auch schon kurz erwähnt, aber wie reagieren Schüler normalerweise auf Schulregeln?
2: Das ist sehr spannend. Ich mache das meistens so am Anfang eines Schuljahres, besonders wenn die Kinder schon ein Jahr in der Schule gewesen sind, dann sprechen wir zum Beispiel die Klassenregeln ab. Und Kinder haben ein sehr starkes Gerechtigkeitsempfinden. Und sie stellen oft noch härtere Regeln auf, als wir es würden. Und die Kinder mögen im Großen und Ganzen Regeln. Sie sind auch ganz mit dabei, wenn sie mitbestimmen dürfen. Und die Kinder haben nicht so große Schwierigkeiten mit den Regeln, wenn die Lehrer natürlich ihre Vorbilder sind und wenn die Lehrer eine gute Beziehung zu den Schülern haben, dann wollen sie, je kleiner sie sind, umso mehr wollen sie nachmachen.
1: Ja, ja, und da macht es auch schon Spaß, Regeln einzuhalten. Ja.
2: Genau.
1: Und wie lernen Kinder in der Schule durch Regeln Verantwortung für ihr Handeln zu übernehmen?
2: Das ist schneller mit Worten beschrieben als im Alltag gelebt, jeden Tag, ja. Ich denke, ganz wichtig ist, dass die Regeln erklärt werden. Einsicht in das eigene Handeln, dass das eigene Handeln, das eigene Tun Konsequenzen hat. Gute, aber auch manchmal nicht gute. Und die Regeln sind ja auch altersgemäß, ja? Und sie stärken das Selbstvertrauen und aus Fehlern kann man lernen. Ich kann mich noch sehr gut erinnern, vor vielen Jahren ist es schon, also es sind schon Jahre her, wir haben abgemacht, in der Klasse laufen wir nicht. Eben weil da so viele Materialien sind und weil man schnell irgendwo anhakt. Ein Kind beachtete das nicht, fiel sehr hart auf den Boden und schlug sich das Kinn auf. Es musste sogar genäht werden. Und da war die Regel im Vorfeld erklärt, auch warum und so. Aber das sprach noch eine lautere oder eine härtere Sprache. Und von da an, ich denke nicht, dass es noch oft in der Klasse gelaufen ist, ja. So, die Verantwortung, also ich bin dafür verantwortlich, andere nehmen mir nicht den Schaden ab. Ich muss selber, oder eine andere Gelegenheit war bei den Hausaufgaben. Wir haben Hausaufgaben, wir geben auch Hausaufgaben, es sind ja nicht so viele. Und als ein Kind die nicht gemacht hatte, sagte ganz knallhart ein anderes Kind, gestern, als wir Hausaufgaben machten, hast du gespielt. Und heute spielen wir in der Pause und du musst Hausaufgaben machen. Irgendwie, ich fand das hart, aber es ist so.
1: Da kommt der Gerechtigkeitssinn wieder zum Vorschein der Kinder.
2: Ja, genau.
1: Das ist sehr spannend. Ja, und wahrscheinlich der erste Bereich, wo die meisten von uns Regeln auch kennengelernt haben, ist gar nicht die Schule, sondern die Familie. Ja. Und welche Familienregeln, denken Sie, sind für Kinder besonders wichtig?
2: Wenn man so ein bisschen schaut und liest, findet man sehr oft die 10 wichtigsten Regeln. Und ich denke, Familien haben nicht unbedingt immer die gleichen Regeln. Wir machen das zu unseren Regeln, was uns wichtig ist, was unsere Kinder lernen sollen oder worauf wir großen Wert legen. Ich habe einmal drei, die mir wichtig sind. Und wenn ich sage wichtig, dann meint das nicht, dass es immer klappt. Dann meint das, dass wir die anstreben, ja, zuhören. Mhm. Wenn jemand spricht, lasse ich ihn ausreden, ja. Und das zeigt ja vieles. Ich interessiere mich für das, was der andere sagt. Oder in Familien oder in einer Familie, wie wichtig ist es, die Sachen der anderen zu respektieren oder nicht ohne Erlaubnis zu gebrauchen. Ja? Privateigentum respektieren. Und eine andere sehr wichtige Regel, und ich denke, das ist bei uns in den allermeisten Familien, so erlebe ich das auch, so höre ich das durch die Kinder in der Schule, ist einander helfen. Mhm. Und das schafft ja auch Verlässlichkeit, ja? Und irgendwie auch eine innere Ruhe. Also ich habe einen Halt, mir ja. wird jemand helfen. Das ist ganz klar. Genau.
1: Und vielleicht fällt es ja einigen Kindern auch schwer, den Sinn hinter einer Regel zu verstehen. Wie können Eltern ihrem Kind den Sinn einer Regel erklären?
2: Wenn sie ganz klein sind, dann ist es ja ein bisschen schwierig, ja? Dann macht man das, man bespricht es trotzdem, man erklärt sie. Kinder verstehen oft viel mehr, als wir meinen. Sie sehen ja auch an unserem Gesichtsausdruck, wie wichtig uns etwas ist. Und dass unser Gesichtsausdruck spricht auch eine Sprache. Also die Regeln besprechen, durchsprechen im Vorfeld. Dann natürlich das Vorbild. Das spricht einfach viel lauter als das, was wir sagen. Das ist allgemein bekannt und doch müssen wir es uns immer wieder bewusst machen, ja. Und ich denke auch durch Geschichten. Es gibt so tolle Geschichten heute, wo Regeln drin vorkommen auf irgendeine Art und Weise. Und die sprechen Kinder besonders an. Mhm. Und damit können sie sich dann sehr gut identifizieren. Und die Kinder identifizieren sich immer mit dem Guten. Sie wollen das Gute. Ja? Und wahrscheinlich auch, warum diese oder jene Regel? Da kann man auch ganz gut mit Vergleichen arbeiten.
1: Ja, weil es fällt ja auch uns Erwachsenen leichter, eine Regel zu halten, wenn wir verstehen, warum sie wichtig ist, ja? Mhm, mhm. Genau. Es gibt auch noch Regeln in der Gesellschaft, ja? Man wächst ja so in einer Gesellschaft auf, in der Familie und in der Schule. Und dann gibt's aber auch in der Gesellschaft und im Land Regeln. Warum braucht eine Gesellschaft überhaupt Gesetze und Vorschriften?
2: Ja, ich denke, hier kommt wieder das, was ich schon ganz am Anfang sagte. Regeln schaffen Sicherheit. Und Regeln geben auch Orientierung und irgendwie Halt. Mhm. Ja? Und Regeln sind auch dafür da, um Gerechtigkeit oder gerechtes Handeln mehr zu ermöglichen. Und was unerlässlich oder was sehr wichtig ist, Regeln bieten auch Schutz. Und auch Ordnung. Und ich denke, diese Dinge sind uns sehr wichtig. Und weil wir eben auch von klein auf in Heimen oder in Elternhäusern aufgewachsen sind, wo Regeln wichtig sind, sind wir davon noch mehr überzeugt, dass eine Gesellschaft auch Regeln braucht, um gut zu funktionieren, wenn man das so sagen kann.
1: Sie erwähnten das auch schon, glaube ich, so kurz. Wie helfen Regeln dabei, Konflikte zu vermeiden in einer Gesellschaft?
2: Die Regeln sind ja schon im Vorfeld bekannt. Mhm. Und die dürfen natürlich nicht dann entstehen oder dann schnell noch geändert oder angepasst werden, wenn der Konflikt schon da ist. Ja. Das würde den Konflikt wahrscheinlich nur noch verstärken. Mhm. Ich denke, die Regeln kennen und beachten. Das vermeidet eben sehr viele Konflikte. Denken wir nur an die Straßenschilder. Was wäre, wenn wir auf jeder Ecke neu eine Regel erfinden müssten? Undenkbar, ja? Mhm. So, ich denke, die Regeln einfach kennen, mhm. ja? Und natürlich beachten. Natürlich ist es viel leichter, das Beachten von den anderen zu verlangen, einzufordern, als sie selber zu beachten. Das ist einfach sehr, sehr menschlich.
1: Ja, das liegt einfach in unserer Natur, ja.
2: Ja, so scheint es, ja.
1: Und wir feiern ja heute auch zum ersten Mal den Tag der Verfassung, ja. Erstes Mal 2026 wird dieser Feiertag begangen. Und eine Verfassung, könnte man ja auch sagen, ist eine Sammlung an Regeln und Gesetzen für ein Land, ja. Warum ist denn eine Verfassung dann für ein Land wichtig? Warum braucht ein ganzes Land ein ganzes Regelbuch?
2: Ich möchte das einmal mit dem Fußballspiel vergleichen. Das ist ja jetzt so präsent überall, ja. Ein Fußballspiel ohne Regeln, ohne Fußballregeln. Ich weiß nicht.
1: Das wäre ein Chaos wahrscheinlich.
2: Das geht nicht. Und so ähnlich sind die Gesetze für das Leben. Ja, es sind sozusagen die Regeln für das Leben. Und dann kann man eben da gut leben und gut arbeiten. Und es ist ja sehr wichtig, dass die ganze Verfassung auf biblischer Grundlage gemacht werden kann, ist ja nicht selbstverständlich und ist wahrscheinlich auch nicht 100% so. Aber im Alten Testament, besonders auch in den Mosebüchern, werden dem Volk Israel immer wieder die Gesetze, die Gebote vorgelegt, erklärt, aber auch immer, wenn ihr das tut, wenn ihr das wollt, dann sprudelt Leben. Wenn nicht, dann eben auch Verderben. Ja,
1: ja, die Bibel ist da sehr krass. Ja?
2: Ja, und die Verfassung ist eben auch wichtig, damit ein Land überhaupt sich entwickeln kann, damit einfach auch gearbeitet, gelebt werden kann. Es ist geregelt, ja?
1: Mhm. Ja. Ja, sonst würde der eine oder andere öfter unter die Räder kommen, ja?
2: Mhm.
1: Welche Verbindung gibt es dann jetzt zwischen den Regeln in der Schule und den Gesetzen eines Landes?
2: Ja, das könnten wir uns ganz oft mal fragen und es lohnt sich auch darüber nachzudenken. Und vielleicht könnte man das auch mal in den Familien thematisieren in diesen Tagen oder in Gruppen mit Freunden. Kinder lernen ja die Regeln, also wie wir schon mehrfach darauf hingewiesen haben, durch Erklären, durch Hinweisen, durch die Vorbilder. Und sie gewöhnen sich von ganz klein auf an die Regeln, ja? Und das wird dann ihnen zu eigen. Es wird sozusagen ihr Charakter, es bestimmt ihr Verhalten. Und sie sind dann so drinnen, dass sie nicht überlegen mehr müssen. Es gehört einfach zum Leben dazu. Und ich denke, so ähnlich, vielleicht nicht ganz so bis ins Einzelne, ist es auch später selbstverständlich, dass wir die Gesetze und Gebote oder Gesetze und Regeln eines Landes beachten. So wie wir zuerst zu Hause, dann in der Schule, natürlich auf dem Arbeitsplatz, in der Gesellschaft, in den Institutionen. So ist das auch nachher dann. Es ist so wie ein roter Faden. Es sind nicht Gegensätze, sondern eines reicht dem anderen die Hand. Ja, es ist so ineinander verknüpft. Und deswegen denke ich, ist es auch ganz wichtig, die Verfassung zu kennen.
1: Ja, das bringt uns auch schon gerade zur nächsten Frage, warum sollten Kinder und Jugendliche überhaupt etwas über die Verfassung unseres Landes lernen?
2: Ich denke, wir machen das zu wenig. Wir kennen die Gesetze und unseres Landes viel zu wenig. Und meistens in dem Fall, in einem Fall, wenn wir sie brauchen, dann suchen wir, dann forschen wir, dann scheint es relevant, dann werden sie uns wichtig, ja. Aber unsere Pflichten kennen und sie erfüllen, ja, gehört ja auch zum Bürger des Landes sein, aber auch unsere Rechte, ich denke da zum Beispiel, der Mindestlohn ist ja auch gesetzlich geregelt. Jeder hat das Recht auf einen Mindestlohn. Mhm. Und wenn das dann nicht eintrifft oder wenn man den nicht bekommt, dann kann man das Gesetz vorholen, wenn man so will, ja?
1: Ja.
2: Aber auch, ich denke auch an die Gesetze zum Schutz des Lebens. Es gibt ja viele. Wir könnten doch uns darin noch sehr verbessern. Und ich denke, da haben wir auch noch Nachholbedarf.
1: Mhm. Ja, das ist oft ein Thema, was uns vielleicht in dem Moment noch nicht so sehr interessiert. Ja?
2: Mhm.
1: Aber wie Sie schon sagten, dann, wenn es brenzlig wird, dann interessieren wir uns für die Gesetze oft. Ja?
2: Mhm.
1: Aber ja. Das ist wahrscheinlich ein Appell an uns alle, dass wir uns mehr für die Gesetze unseres Landes auch interessieren und darüber informieren. Ja?
2: Mhm.
1: Gut, dann vielleicht noch ein bisschen eine persönliche Einschätzung. Gibt es eine Regel, das kann aus der Schule, Familie oder wo auch immer sein, die Ihr Leben besonders geprägt hat?
2: Doch, ich habe so ein paar Dinge, die bei uns zu Hause sehr wichtig waren. Zum Beispiel im Gottesdienst still sein und zuhören. Das habe ich damals als kleines Kind nicht so wirklich ganz verstanden. Bis vor einiger Zeit auf einer Lehrerkonferenz wurde uns immer wieder eingeschärft, wie wichtig das Hören ist. Erst wenn wir hören, wenn wir zuhören, 5. Mose 6, wird so oft aufgefordert, höre, dann können wir die Dinge besser verstehen. Ich weiß nicht, ob meinen Eltern das damals, ob das der Zusammenhang war, aber ich bin dankbar dafür. Bis heute ist es so, wenn ich in der Kirche bin oder bei einem Vortrag, dann ist das Zuhören so wichtig. Ja? Eine andere Regel, worüber wir heute manchmal lachen, oder die bei uns zu Hause sehr, sehr wichtig war die Mittagsruhe. Das haben wir oft nicht verstanden. Aber Ruhezeiten einhalten, das ist eine gute Regel, weil da rekuperieren wir die Kräfte, um weiterzumachen. Und es tut auch gut, einmal innerlich zur Ruhe zu kommen. Es ist gut für uns. Und oft denke ich noch über Mittag an die Zeit meiner Kindheit, wo das so wichtig war. Und ich war noch sehr klein, da habe ich einmal zu meinem Bruder ein ganz schlimmes Schimpfwort gerufen. Ich wusste aber nicht, dass mein Vater auch in dem Raum war und dafür wurde ich bestraft. Und natürlich mit Recht. Und Schimpfwörter brauchen, man kann auch sagen, Fluchwörter brauchen, war sehr, sehr schlimm bei uns. Und ich verbinde das bis heute mit dem 9. Gebot. Du sollst nichts Unbedachtes über deine Mitmenschen sagen oder reden, ja? Oder pass auf, was du sagst. So, das sind einige der Regeln, die ich damals nicht so ganz verstanden habe, aber wo ich bis heute denke, ja, die haben mich sehr geprägt. Und es gibt auch noch einige, bestimmt noch mehr, ja?
1: Ja, auch wenn man die als Kind vielleicht nicht ganz 100% versteht, aber ich glaube, oft ist man im Nachhinein als Erwachsene sehr dankbar, dass man das gelernt hat durch diese Regeln, ja?
2: Ja, so ist es.
1: Gut, und was würden Sie abschließend jungen Menschen sagen, die Regeln als unnötig empfinden?
2: Ich denke, wirklich ganz tief im Herzen werden die Regeln vielleicht nicht als unnötig empfinden, aber jeder oder fast jeder durchlebt in seinem Leben eine Phase, die ist bei manchen länger, bei anderen kürzer, wo die Regeln stark hinterfragt werden. Ja, vielleicht sogar auch einfach mal für eine Zeit über Bord geworfen werden oder einfach unbeachtet gelassen werden. Ich denke nicht, dass es hilfreich ist, da einfach mit Härte, mit Strafen, mit Entzug, mit Strenge einzugreifen, sondern der Weg wäre da einfach eine Atmosphäre versuchen zu schaffen, um miteinander zu sprechen. Es hat ja vielleicht auch einen Grund. Es kann ja auch sein, dass Erlebnisse, wo man vielleicht ungerecht bestraft wurde oder für ein Vergehen, das nicht ganz so schlimm war, eine sehr harte Strafe gegeben wurde. Die Konsequenzen oder die Strafen sollen ja auch im Zusammenhang mit dem Brechen der Regeln sein. Also auf alle Fälle einfach miteinander ins Gespräch kommen, wäre nach meiner Meinung sehr hilfreich in diesem Bereich, ja.
1: Sehr gut, vielen Dank, Frau Penne, dass Sie heute hier im Studio mit uns waren und mit uns zusammen über das Thema nachgedacht haben.

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Damit geht die heutige Abendjournal-Ausgabe langsam dem Ende zu. Zum Schluss noch einmal das Wetter in Philadelphia. Momentan sind es 18 Grad Celsius und die Luftfeuchtigkeit beträgt 59%. Der Luftdruck wird mit 1018 Millibar angezeigt und der Wind weht aus südöstlicher Richtung mit einer Geschwindigkeit von 5 Kilometern pro Stunde. Und das ist die Programmvorschau. Hier geht's im Programm weiter mit der Schatzgrube Bibel. Um 19.30 Uhr folgt die Sendung Winke für Frauen. Danach endet der deutschsprachige Sendeblock mit den Segensworten am Abend. Und somit verabschiede ich mich von Ihnen, werte Hörer. Haben Sie einen schönen Abend und auf Wiederhören.

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0: 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Erster Korinther, Kapitel 16, Vers 1, Bad 12.
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0: mit 30 Minuten.
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Von dem Wetter von der Kolonie Sommerfeld in Umgebung informiere ich, dass der Wetterdienste für Marien Medweg eine Lichttemperatur von 3 und eine Höchsttemperatur von 15 Grad voraussehe. 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

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Und wir hoffen, dass das von unserem Programm gut zum Sehen gewesen ist. 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Auf Wiederhören.

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0: De klok is 11 met 30 minuten.
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Wenn ihr dieses Programm mit dem Sehen seid, lasst uns doch weiter. Wir danken für jene Gebete und finanzielle Unterstützung, die uns das möglich macht, Gott sein Wort auszustrahlen. Möcht Gott uns reichlich segnen. Und nun verabschieden wir uns weiter von uns. Wenn Gott hat zur Welt hier ein weiteres Programm durch die Sendung Licht vom Evangelium am einen Weg, ab derselben Stadt und derselben Zeit. Und wenn die Frauen oder Bemutungen zu der vernünftigen Sendung haben, schreibt uns. Unsere Anschrift ist Licht vom Evangelium, 225 Riverton Avenue, Winnipeg, Manitoba, R2L01, Kanada. Und nun noch Gott mit Jünd, wird uns am einen Weg weiter hören.

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1: 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Ihr meint es öffentlich. Wenn wir öffentlich beten, bringen wir unsere Gebetsgegenstände vor Gott. 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
2: 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Für mich. 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Die Bibel sagt in Epheser, das 6. 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
1: Sieben Geister.

Ich kann wirklich nicht mehr. So sagte meine große Schwester Minchen. Sie betonte dieses wirklich mit ihrer hohen, gefühlvollen Stimme, dass es einem wirklich zu Herzen gehen konnte. Aber mir, ihrer 10 Jahre jüngeren Schwester, ging es nicht zu Herzen. Ihre schönen, dunklen Augen hob sie dabei zur Zimmerdecke auf. Wäre meine Schwester Auguste dabei gewesen, so hätte sie diesen Augenaufschlag wieder einmal den Märtyrerblick genannt. Vielleicht hätte sie auch noch derber gespottet und vermutet, Minchen suchte endlich die Spinnekoppen, also Spinnweben, die sie unter der Decke hängen gelassen hatte. Aber unsere Guste war seit Jahr und Tag schon bei Tante Ebertsbusch und half ihr in Küche und Metzgerei und kam nur abends nach Hause. Sie war also weder bei mir, in der guten alten Mondstube, wo ich verdrießlich an dem großen, abgewetzten Tisch saß, noch war sie nebenan in der neueren, guten Stube, wo Minchen an dem blanken Mahagoni-Nähtischchen thronte. Es war eigentlich ein hübsches, anheimelndes Bild. Das zierliche junge Mädchen mit dem feinen, schmalen Gesicht und den dunklen Augen und Haaren vor den weißen Mullgardinen und dem blassblauen Vorfrühlingshimmel. Aber mir gefiel es durchaus nicht. Im Gegenteil. Am liebsten wäre ich durch die halboffene Tür hinübergeschlüpft und hätte meine Schwester von diesem Fensterplatz gestoßen. Durfte sie es denn wagen, sich dorthin zu setzen? War das nicht Mutters Nähtischchen, Mutters Platz, wohin sie sich dann und wann zurückzog, um mit ihren Gedanken allein zu sein, mit ihren Gedanken und mit ihrem Herrn? Wussten wir nicht alle, dass dies für Mutter die stille Zufluchtsstätte war, wohin sie sich aus dem Weltgetümmel für kurze Augenblicke flüchtete, um mit neuer Kraft zurückzukehren in dies Getümmel, das für sie vor allem von ihren 11 Kindern verursacht wurde? Hatte nicht sogar unser ernster, jedem Scherz schwer zugänglicher Vater geäußert, dass es Mutter beinahe wie Mose, dem Manne Gottes, erginge, der mit neuem, verklärtem Glanz auf seinem Antlitz von einem Zusammensein mit seinem Herrn zurückgekommen wäre? Mutter hatte zwar solch einen Vergleich mit aufgehobenen Händen als vermessen abgewehrt, aber das hatte sie doch zugeben müssen, dass an diesem Ort ihr offenes Fenster gegen Jerusalem war, dass dies Aufatmen des Körpers und der Seele an dieser Stelle ihr immer neue Kraftquellen erschlossen hatte. Dies alles ging mir an diesem Nachmittag durch den Kopf. Aber dieses Erinnern führte mich nicht auch zu der ewigen Quelle hin, zu dem Brunnen der Gnad, wovon wir so oft mit Mutter gesungen und von dem sie mit uns so oft gesprochen hatte. Nein, es stieß mich immer mehr in einen ganz unbändigen Zorn, so dass ich mich wirklich beherrschen musste, nicht aufzuspringen, zu Minchen hinüberzulaufen und ihr zuzurufen: »Mach, dass du von Mutters Stuhl herunterkommst. Du darfst nicht auf Mutters Platz sitzen.« Ach, sie hatte schon 14 Tage Mutters Platz eingenommen. Und nicht bloß dieses Viertelstündchen, sondern immer, Tag und Nacht. Und darum, nicht bloß wegen dieses Viertelstündchens, war ich so zornig auf sie. Des Menschen Zorn tut nicht, was vor Gott recht ist. Mit diesem Bibelwort hatte uns Mutter oft gewarnt. Auch dieser Zorn auf Minchen war ganz und gar ungerecht. Das hätte ich wohl einsehen müssen, wenn ich nur ein klein bisschen nachgedacht hätte. Dazu braucht es noch nicht einmal langer Überlegung, das lag klar auf der Hand. Aber mein lichterloher Zorn hatte alle Vernunft vernichtet. Minchen war die allerletzte, die gerne Mutters Platz eingenommen hatte. Sie war eigentlich noch mehr zu bedauern als wir 6 jüngeren Geschwister, die sie nun zu betreuen hatte. Ihr Stoßseufzer »Ich kann wirklich nicht mehr« war kaum übertrieben. Sie hatte von Anfang an diesen Platz nicht recht ausfüllen können. Sie war dieser Aufgabe einfach nicht gewachsen. Schon als sie ein Jahr zuvor Mutter für nur 8 Tage vertreten hatte, war uns das zu Bewusstsein gekommen. Wir hatten uns damals weidlich über diese Statthalterin geärgert und hatten sie weidlich geärgert. Und doch war das in jenen Tagen gar nicht so schlimm gewesen. Eigentlich noch mehr Spaß, Neckerei dabei gewesen.
Wir hatten halt etwas über die Stränge geschlagen und unserer großen Schwester, die für uns keine Respektperson war, allerlei Streiche gespielt. Wir wussten, sie sowohl wie wir jüngeren Geschwister, dass diese Zeit nur kurz war, dass die Eltern nach ihrer Reise wieder gesund und munter zurückkehren würden und mit ihnen Emma, unsere älteste Schwester, die sie begleitet hatte. Aber jetzt wussten wir ebenso gut, dass Emma nie mehr wiederkehren würde und Mutter vielleicht nur, vielleicht, und dann gar noch krank, erblindet. Als ich soweit nachgedacht hatte, legte ich den Kopf auf die alte, glattgescheuerte Tischplatte und weinte vor mich hin. Diese Minchen, schluchzte ich unterdrückt, als ob Minchen an unserem Unglück schuld gewesen wäre. Heute erkenne ich daran wieder, wie wir Menschen von Jugend an so gerne bei allen Schicksalsschlägen einen Sündenbock suchen, anstatt uns unter das Leid, das uns unser Vater im Himmel auferlegt, gehorsam und demütig zu beugen. »Wenn Emma noch da wäre«, seufzte ich, »wenn wenigstens Gustl Mutter verträte.« So wie ich hatten meine jüngeren Geschwister gewiss schon alle gestöhnt, und Minchen am meisten. Sie hatte, ehe Mutter in die Klinik ging, zaghaft gefragt, »Könnte Auguste nicht den Haushalt übernehmen?« Und als Vaters Augen, die so groß und dunkel waren wie ihre eigenen, sie darauf nur kurz angeblitzt hatten, da hatte sie noch zaghafter hinzugefügt, »Oder könnten Auguste und ich uns nicht abwechseln? Ich könnte wohl zweimal je 14 Tage Urlaub bekommen.« »Du kündigst endgültig bei Kommerzienrat Wittenstein und damit basta«, hatte der Vater kurzab entschieden. »Du weißt, dass Auguste Tante Ewartsbuschs rechte Hand und nicht von einem Tag zum anderen zu ersetzen ist. Da müsste ein anderes Mädchen erst angelernt werden. Augenblicklich ist Auguste noch nicht abkömmlich. Die Damen Wittenstein können sich leicht eine andere Zofe beschaffen, und wenn die neue nicht so hervorragend Falben und Rüscheln plätten, Haare kräuseln und was weiß ich was noch für modische Fisimatenten kann, so ist das auch kein Unglück.« »Wenn dann aber Mutter wieder heimkommt, ist die schöne Stelle nicht mehr für mich frei«, hatte Minchen gejammert. »Sie soll auch nicht mehr für dich frei sein«, hatte Vater so laut erwidert, dass wir alle zusammengeschreckt waren. Und dazu hatte er auch noch mit der Faust auf diesen alten, sturmerprobten Tisch geschlagen, an dem ich nun weinend saß. »Du bleibst jetzt zu Hause, ob Mutter krank oder gesund, blind oder sehend aus der Klinik nach Hause kehrt«, hatte er gewettert, dass wirklich, wie mein Bruder Karl nachher sagte, die Wände wackelten. »Das bestimme ich hiermit zu deinem eigenen Besten. Du willst keinen Kommerzienrat Wittenstein, sondern den Schuhmacher Kühne heiraten. Da wird es Zeit, dass du das vornehme Kommerzienratsgetue verlernst und einen einfachen, bürgerlichen Haushalt erlernst. Und jetzt kein Wort mehr darüber.« Sehr nachdrücklich hatte Vater die Tür seines Stübchens hinter sich geschlossen. Wir alle hatten ihm mit hängenden Köpfen nachgesehen. Am tiefsten hatte Minchen den Kopf hängen gelassen. Mutter aber, unsere liebe, fast erblindete Mutter, hatte mit unsicheren Händen nach ihrer großen Tochter getastet und hatte sie zu sich herangezogen. »Es tut mir ja so leid, Kind«, hatte sie gesagt, »dass du meinetwegen Kummer hast. Ich habe mich immer bemüht, keinem von euch Kummer zu bereiten, so wie ihr euch bemüht habt, euren Eltern Kummer zu ersparen. Aber der Vater hat recht. Es wird zu deinem Besten dienen. Der schwerste Weg ist immer der beste.« Da hatte Minchen aufschluchzend den Kopf auf Mutters Schulter gelegt und versprochen, »Ich will ja, Mutter, ich will es gerne tun.« Wir alle, die wir dabei gestanden, waren gerührt gewesen. Und gewiss hatten wir alle wie Minchen die besten Vorsätze gehabt. Von mir kann ich es wenigstens mit Bestimmtheit behaupten. Und jetzt saß ich da und hatte einen Zorn auf Minchen, einen Zorn. Sie allein war auch schuld, dass ich hier einsam und verlassen saß und so erkältet war, dass ich nicht zur Schule gehen konnte.
Sie hatte gesagt, sie hätte kein Geld, um mir die Schuhe neu sohlen zu lassen. Sie wären auch noch gar nicht so schlimm zerrissen. Und darum war ich tagelang mit nassen Füßen herumgelaufen, bis Karl ihr gedroht hatte, es Vater zu melden. Sie hatte mir für meinen Husten auch keinen Zwiebelsaft gekocht. Sie hatte mir nicht die Brust abends mit heißem Öl eingerieben. Eine rechte Stiefmutter wie im Märchen war sie. Und jetzt saß sie an Mutters Platz und ließ sich von ihrer Freundin Adele Schmelzer bemitleiden, die gerade so schmelzend, wie es ihrem Namen entsprach, sagte: »Ach du Ärmste, gelingt es dir immer noch nicht, für diese hungrige Schar die richtige Menge zu kochen?« »Ach, mit dem Kochen geht es jetzt schon«, berichtete Minchen. »Darüber wird sich auch mein Albert freuen, wenn er aus Schlesien zurückgekehrt ist. Wenn ich mit ihm verheiratet bin, habe ich auch für eine stattliche Anzahl Leute zu kochen, die Gesellen, die Lehrjungen und...« Sie zögerte, errötete. Ich spitzte sogleich gespannt die Ohren, hörte aber nur etwas von aufsprießenden Ölzweigen flüstern, wovon Minchens Bräutigam in stiller Stunde gesprochen haben sollte. Und ich konnte mir nicht vorstellen, wieso Minchen Ölzweige beköstigen sollte. Aber mein Interesse, oder besser gesagt, meine Neugier war wach. Und ich verfolgte jetzt genau, was Minchen weiter klagte. »Mit dem Geld komme ich noch gar nicht zurecht«, jammerte sie. »Vater gibt mir einen bestimmten Betrag und sagt, damit wäre Mutter gut ausgekommen. Ich wage nicht, ihn um mehr zu bitten. Ich komme aber nicht damit aus. Wenn ich mir alles genau eingeteilt habe, dann sind plötzlich unvorhergesehene Ausgaben da. Dann hat der, dann der andere zerrissene Schuhe, braucht ein Heft, ein Schulbuch. So geht das täglich. Du kannst mir glauben, Liebste, ich habe schon 5 Taler von meinem Ersparten beigesteuert. Und wenn ich noch Dank erntete. Dabei schelten mich meine Geschwister einen Geizhals. Karl, der jetzt so recht in den Flegeljahren ist, spottet, ich hätte am Ende der Woche 1 Pfund Butter mehr im Topf, weil ich sie ihnen so aufs Brot kratzte. Annchen, das verwöhnte Ding, zieht über alles die Nase kraus und mault, die Suppe sei so vornehm, dass sie einen mit keinem Auge ansehe. Und so geht es fort. Vater selbst äußerte schon, ich kochte ohne Liebe. Verziere ich aber sonntagsabends die Wurstplatten liebevoll mit Petersilie,

Unsere alte Standuhr ließ aus dem Flur ihre Stimme erschallen. Ein heller Aufschrei folgte. »Oh, liebste Adele, ich kann nicht länger mit dir verweilen. Jeden Augenblick kommen die Kinder aus der Schule. Sie wollen ihr Vesperbrot haben. Dann muss ich die Abendsuppe kochen. Arbeit über Arbeit.« »Du Ärmste«, flötete Adele wieder. »Hilft dir denn Guste nicht?« »Doch, doch«, antwortete Minchen hastig. »Aber sie kann erst abends kommen, und wenn sie dann in der Küche oder auf dem Flur putzt und scheuert, fällt sie meinem Albert, wenn er hier ist, auf die Nerven mit ihrem Gerappel und Gepolter und vor allem mit ihrem Singen. Sie treibt ihn mir noch aus dem Haus damit. Neulich hat er sie in seiner sanften Art gebeten, doch nicht dauernd so übermütige Lieder zu singen. Nicht allein, lasst die Herzen immer fröhlich, sondern sogar freut euch des Lebens. So etwas passe nicht in den Abendfrieden hinein.« Da antwortete sie doch frechweg, sie liebe Abendlieder auch. Aber ob sie Kochtöpfe im richtigen Tempo scheuern oder eher Schuhe sohlen könne, wenn dazu nun ruhen alle Wälder erklänge? Dann würde die Arbeit auch bald ruhen. »Entsetzlich«, seufzte Adele. »Weißt du, Liebste, es wird dir nichts anderes übrig bleiben, als trotz allem Bedenken deine Klagen endlich deinem Vater vorzubringen, damit er energisch eingreift.« »Ja, es wird mir nichts anderes übrig bleiben«, stimmte Minchen bei. Und damit traten die beiden zu mir in die dämmerige Wohnstube. »Da sitzt ja Annchen«, rief Adele erstaunt. »Du hast wohl gelauscht?«, fragte Minchen ärgerlich. Ich merkte aber, dass sie auch erschrocken war. »Ich habe die Tür zu euch nicht aufgelassen«, gab ich patzig zur Antwort. »Du hättest schon die Brote schmieren können. Da sitzt du herum und tust nichts. Und ich kann mich abrackern«, zankte Minchen weiter. Ich merkte wohl, dass sie mit ihrem aufgeregten Schelten nur die Angst verbergen wollte, dass ich ihr Gespräch mit Adele gehört hätte. Sie hatte allen Grund, bange zu sein. Ich würde es den Geschwistern bestimmt weitererzählen, nahm ich mir insgeheim vor. »Ich bin krank«, entgegnete ich noch selbstbewusster. »Und du hast dich drüben in der guten Stube auch nicht abgerackert, als du mit Adele geschwatzt hast. Dass ich hier nichts tue, dafür kann ich nichts. Ich langweile mich genug. Du hättest mir wenigstens ahns wahres Christentum geben können.« Adele Schmelzer riss ihre blassblauen Augen weit auf. Es war gewiss höchst erstaunlich, dass ein Schulmädchen nach ahns wahrem Christentum verlangte. Diesem Predigtband, der damals in vielen Familien als werter Hausfreund geschätzt wurde. Auch bei uns wurde dieses Buch hoch in Ehren gehalten. Täglich wurde daraus vorgelesen. Ich war in späteren Jahren sehr glücklich, dass ich es als Andenken an mein Elternhaus von Minchen erhielt. Und ebenso glücklich war ihr Sohn, als ich es ihm in noch späterer Zeit weitergab. Nun aber ist es samt diesem Sohn in dem Bombenregen des letzten Krieges untergegangen. An jenem Nachmittag verlangte es mich aber weder nach einer Predigt aus diesem ehrwürdigen Buch noch nach wahrem Christentum, wovon ich gerade in jener Stunde gar weit entfernt war. Ich hätte mir nur gerne die Zeit mit dem Betrachten der eigenartigen Bilder vertrieben, mit denen der Text veranschaulicht werden sollte. Aber Minchen gönnte mir diese unschuldige und, wie ich mir sagte, tugendhafte Unterhaltung nicht. Sie holte das gewünschte Buch nicht aus dem verschlossenen Klappschrank. »Nichts damit, wahrem Christentum«, lehnte sie kurz ab. Und damit hatte sie wohl recht. »Deine Erkältung hindert dich nicht, in der Küche Brote zu schmieren. Komm, Adele, ich zeige dir noch etwas.« Widerwillig schob ich ab in die Küche. Und ganz und gar ohne wahres Christentum beschloss ich dort, Minchens Unfreundlichkeit damit zu vergelten, dass ich die teure Butter dick, viel zu dick, auf die Brote strich. Oh, wie freute ich mich insgeheim, als Minchen, nachdem sie ihre Freundin verabschiedet hatte und in die Küche getreten war, hellauf schrie ob dieser Verschwendung und mit flinken Händen den üppigen Aufstrich wieder herunterkratzte. Oh, sie gönnt uns eben nichts, dachte ich dabei, und sobald die anderen Geschwister zu Hause waren,

0: wollte ich es ihnen ausführlich und brühwarm erzählen. Und das tat ich denn auch. Ich will heute an meinem Lebensabend unumwunden gestehen, dass ich es mit der Wahrheit nicht immer ganz genau genommen habe. Lügen, richtig lügen, das hat meine Mutter so hart verurteilt, dass ich das kaum je gewagt habe. Aber ich übertrieb leicht, ohne es oft selber sogleich zu merken. Die Pferde sind mal wieder mit ihr durchgegangen, entschuldigte mich unsere Guste manchmal, und Karl murmelte etwas von blühender Fantasie. Und darum ist es wohl möglich, dass ich Minchens Klagen tüchtig aufgebauscht habe, als ich sie beim Schulaufgabenmachen meinen Geschwistern über den Tisch und nach rechts und links zuflüsterte. Auf alle Fälle waren sie einfach empört darüber. Karl regte sich am meisten auf. »Was?« knurrte er. »Die will uns beim Vater anschwärzen? Na, die soll sich umgucken. Nun schwärze ich sie an. Passt mal auf, wie fein ich das mache.« Er rollte dabei seine blitzblauen Augen nach rechts und links, so dass Hermann, unser Jüngster, bewundernd sagte, »Karl, du siehst aus wie ein Räuberhauptmann.« Darauf verdrehte Karl die Augen noch mehr und kam sich wohl selber wie ein tapferer Held vor. Aber ich, seine jüngere Schwester, wusste genau, dass er durchaus kein Held war, und darum bewunderte ich ihn kein bisschen, wenn er sich die Augen auch beinahe auskugelte. Trotzdem flüsterte ich begierig, wie sehr freute ich mich an seinen bösen Hassgedanken, »Wie willst du das denn bei Vater anbringen?« »Und was willst du anbringen?« fügte Alwine bedächtig hinzu. Nun wurde der kühne Räuberhauptmann merklich unsicher. Er ließ seine zornigen Blicke nicht mehr drohend von einer Zimmerecke in die andere schweifen, sondern schenkte plötzlich wieder seinen Schulheften größere Aufmerksamkeit und murmelte vor sich hin, »Wollen mal sehen.« »So«, spottete Wilhelm, »jetzt ziehst du dich zurück, bist ja bange.« »Bange? Ich?« grollte Karl. »Ich werde es euch zeigen.« »Ja, und was willst du, Vater, sagen?« fragte Alwine unerschütterlich weiter. »Ach«, murmelte Karl und kritzelte vor sich hin auf unsere alte Tischplatte, die solchen Kummer gewohnt war. »Dass sie immer so die Butter kratzt und dass sie schimpft, wenn wir die Schuhe zerrissen haben, und dass sie schuld ist, dass Antchen erkältet ist und dass Alwine noch immer Frostbeulen an den Füßen hat.« Wieder mischte sich die jüngere Schwester Alwine ein. Wenn sie auch mit ihren dunklen Haaren und Augen Minchen äußerlich am meisten glich, so war sie doch das rechte Gegenteil unserer gefühlvollen, zarten Großen. Sogar ihre dunkle Stimme klang so ganz anders als Minchens heller Sopran. Und mit dieser ruhigen Stimme sagte sie jetzt gemächlich, »Ist ja alles Quatsch. Damit kannst du bei Vater keinen Blumenpott gewinnen, höchstens eine hinter die Ohren. Da weiß ich was anderes.« Sie hielt ein, kratzte geruhsam weiter auf ihrer Schiefertafel, dass es nur so quietschte. »Nun red schon«, drängte Wilhelm. Brummte unsere Alwine vor sich hin und tat so, als wären ihre krummen Zahlen, die sie da krakelte, das Wichtigste auf der Welt. Karl gab ihr einen Rippenstoß, dass ihr der Griffel mit einem scharfen Kratzen ausrutschte. »Wenn du mich ärgerst, rede ich überhaupt nicht«, erwiderte sie darauf unbewegt. Doch als sie unsere Neugier gründlich ausgekostet hatte, als wir sie von allen Seiten umdrängten, geruhte sie endlich zu sprechen. »Fünf Taler will sie in den Haushalt gebuttert haben«, brummte sie auf ihre Tafel herab, als sagte sie sich ihre Aufgaben vor. »Ist ja Quatsch. Ich könnte euch verraten, wo die 5 Taler geblieben sind.« Wieder machte sie eine Pause. Karl riss ihr den Griffel aus der Hand. Wilhelm legte sich weit über den Tisch, dass es aussah, als wollte er Schwimmübungen machen. »Red endlich, oder?« drohte er. Alwine schrie nicht wie sonst, wenn die Jungen sie ärgerten. »Erst gibt Karl mir den Griffel wieder, und Wilhelm schenkt mir die blaue Glaskugel«, befahl sie wie eine Königin und streckte beide Hände aus. Widerwillig fasste Wilhelm in seine Hosentasche und rollte die begehrte Kugel über den Tisch. Erpressung, knurrte er dabei. Alwine tat, als hätte sie es nicht gehört. Sie legte den wiedergewonnenen Griffel an ihre Nase und murmelte weiter vor sich hin, als rechnete sie ihre Aufgaben aus. Gestern musste ich für Minchen eine Hutschachtel aus der Stadt holen, als ihr anderen noch in der Schule wart. So eine Schachtel habt ihr noch nicht gesehen. Rund ist sie, hoch, blau mit goldenen Sternchen. Und ein Hut ist darin. So einen Hut könnt ihr euch gar nicht vorstellen. Knallrot mit lauter Mohnblumen. Unsere Guste hat sie ihn gestern Abend gezeigt. Die hat gesagt, so einen hätte sie sich im Leben nicht gekauft. Erstens tät ihr das Geld dafür zu leid, und zweitens, wenn sie mal mit ihrem Gustav verheiratet wäre, so würden die Kühe auf seinem Hof davon scheu. Minchen hat aber ganz schnippig geantwortet, Guste stände so ein Hut ja auch nicht. Als Guste dann gefragt hat, was Minchens Albert wohl dazu meinen würde, wenn er von seiner Reise wiederkäme, da ist Minchen doch etwas verlegen geworden. Dann hat sie aber ebenso schnippisch geantwortet, Albert würde wohl sehen, wie schön sie mit dem Hut aussehe, und würde sich darüber freuen. Da hat Guste nur noch gebrummt, da bin ich ja gespannt. Und wenn Vater den Hut sieht? Das sage ich, das sage ich, rief Karl so laut, dass wir alle erschrocken zischten, bist du still, du verrätst ja schon alles. Da waren wir denn wieder mucksstill und schrieben an unseren Hausaufgaben. Ich auch, trotzdem ich in der Schule gefehlt hatte, denn Minchen hatte Karl befohlen, sie mir mitzubringen. Es half auch nicht, wenn er sie vergaß. Dann musste er sie im Nachbarhaus bei Lina Überholz holen, die mit mir in der gleichen Klasse war. Das Abendessen verlief schweigend. Das war nichts Außergewöhnliches. Wir Kinder durften bei Tisch nicht ungefragt reden. Das war uns selbstverständlich. Und trotzdem waren wir bisher immer eine fröhliche und laute Familie gewesen. Während wir unsere Suppe löffelten, schauten Wilhelm, Hermann, Alwine und ich immer wieder zu Karl hin. Ob er es wirklich wagen würde, Vater von Minchens Hut zu berichten? Und wie würde er es anfangen? Der tapfere Held rutschte unruhig auf seinem Stuhl hin und her, so dass Vater schließlich streng mahnte, »Kannst du nicht stillsitzen, Junge?« Das ermutigte Karl bestimmt nicht. Wenn wir ihn nicht mit Blicken geradezu durchbohrt, aufgespießt hätten, so hätte sich unser Bruder bestimmt rasch verdrückt. Doch da half ihm Vater selber, gab ihm unbewusst das Stichwort, »Was hast du auf dem Herzen, Karl?« erkundigte er sich. »Was beunruhigt dich denn so?« Da gab sich Karl einen Stoß, oder hat ihm Wilhelm zuvor einen gegeben, schaute Vater treuherzig von unten herauf an und sagte so recht gedehnt gemütlich, »Vater?« »Vater«, sagte er, »hast du schon Minchens neuen Hut gesehen?« Klirrend fiel Minchens Löffel in ihren Teller. »Minchens neuen Hut?« wiederholte Vater erstaunt. »Was gehen mich Frauensachen an?« »Den Hut, Vater«, fuhr Karl behaglich fort, »den musst du dir doch angucken.« Minchen stand auf.
1: »Seid ihr alle fertig? Können wir die Teller abräumen?«
0: »Nö«, antwortete Wilhelm.
1: »Ich bin noch nicht satt.«
0: Vater war durch Minchens unruhiges Gehabe aufmerksam geworden. »Nun, dann muss ich wohl Mutter vertreten. Hol den Hut mal her, Minchen«, befahl er. Ehe Minchen antworten konnte, war Alwine schon diensteifrig aus dem Zimmer gehuscht. Mit einer runden, veilchenfarbenen und sternchenübersäten Schachtel kehrte sie zurück. »Oh, welch feine Umhüllung«, staunte Vater und zog die dunklen Augenbrauen hoch. »Nun hebt das wunderbare Gebilde auch heraus, meine Tochter.« Minchen zögerte, setzte mit lautem Geklapper die leeren Teller aufeinander. Wir schauten auffordernd Alwine an. Aber das wagte unsere Kleine doch nicht, nach dem kostbaren Inhalt der kostbaren Schachtel zu greifen.
1: »Nun wird's bald«, forderte Vater auf, und seine Stimme klang schon bedrohlich.
0: Mit bebenden Händen lüftete Minchen den Deckel. Fasste in die Schachtel hinein und hob einen Hut heraus. Einen Hut? Wir sperrten Augen, Mund und Nase auf über diesen Hut. Das war wirklich eine außerordentliche Kopfbedeckung. Ich kann diesen Hut nicht mehr beschreiben. Ich weiß nur etwas von schwarzem Stroh und rotem Samt und vielen Mohnblüten. Es mag sein, dass auch noch Seidenbänder dabei waren. Wir starrten, staunten. Und plötzlich, in einem jähen Trotz, setzte Minchen dies Gebilde auf. Wenn ich mir diesen Anblick heute in Erinnerung zurückrufe, so muss ich zugeben, dass dieser rote Hut unserer dunkelhaarigen Großen hervorragend stand. Damals hatte ich jedoch kein Auge dafür. Roter Samt, roter Mohn, und das auf dem Kopf unserer Schwester. Wir standen alle sprachlos da, nicht vor Bewunderung, sondern vor Verwunderung. Auch Vater schien zuerst keine Worte zu dieser Überraschung zu finden. »Und so etwas setzt Wilhelmine Wächter auf«, sagte er dann mit schneidender Stimme. »Nicht die Mutter Wilhelmine Wächter, die dies nicht mehr sehen kann, sondern die Tochter dieser Mutter, die ihre Kinder immer Einfachheit gelehrt hat. Schämst du dich nicht?«
1: »Es ist ein echt Pariser Modell«,
0: verteidigte sich Minchen aufgeregt.
1: »Adeline Wittenstein hat ihn mir billiger überlassen. Er hatte ihr so gut gefallen, und als sie ihn gekauft hatte, stellte sie erst fest, dass er nicht zu ihrem hellblonden Haar passte.«
0: »Aber zu dir passt das Pariser Modell, der Hut der Kommerzienratstochter«, spottete Vater. »Zu dir, der Braut eines Schuhmachers. Dein Albert wird sich freuen.«
1: »Schuhmachermeister ist er«,
0: rief Minchen mit Tränen in den Augen.
1: »Und Albert wird sich freuen, wenn er sieht, wie gut mir der Hut steht.«
0: »Aber ich freue mich nicht«, antwortete Vater noch lauter, »und ich verbiete dir, diesen Hut noch einmal aufzusetzen.« Minchen, unser sanftes Minchen, stampfte mit dem Fuß auf.
1: »Der Hut hat mein Geld gekostet«, rief sie außer sich, »und dich geht es nichts an.«
0: Wir wichen entsetzt zurück. Da brannte ein harter Schlag auf Minchens Wange. Minchen schrie hell auf. Ich schrie leise mit. Ich glaube, in diesem Augenblick gönnten wir ihr alle diese Zurechtweisung nicht mehr. Wir alle waren mit ihr fassungslos. Doch dann staunten wir noch mehr. Es war, als wäre Minchen durch diesen Schlag jäh erwacht. Sie hatte keinen roten Kopf mehr. Sie war auf einmal totenblass. Sie ging auf Vater zu. Mir stockte der Atem. Wollte sie den Schlag zurückgeben? Nein, sie legte den Kopf ein wenig auf die Seite und sagte leise,
1: »Vater, es steht geschrieben, so dir jemand einen Streich gibt auf deinen rechten Backen, dem biete den andern auch da.«
0: »Das kannst du haben«, erwiderte Vater in höchstem Zorn und sauste noch ein Schlag auf Minchen nieder. »Und vor allem dafür«, fuhr er fort, »weil du mit den Worten der Heiligen Schrift deine unheilige Putzsucht, deinen Hochmut verbrämen willst. Lies dazu Jesaja 3, wo von den Töchtern Zions geschrieben steht, die mit aufgereckten Hälsen einhergehen und schwänzen, deren Scheitel der Herr kahl machen und deren Schmuck er wegnehmen wird. Lies 1. Petri 3 dazu, den Vers, womit euch eure liebe Mutter oft genug ermahnt hat. Euer Schmuck soll nicht auswendig sein.« Vaters Stimme zitterte. Seine Hände bebten. Die Sorge um Mutter, das nächtelange Aufsitzen in seinem Stübchen, hatten ihn vor der Zeit zermürbt. Mit entstelltem Gesicht griff er nun nach Minchens Hut, presste ihn zusammen, immer mehr zusammen, und dann, wir schrien alle unterdrückt auf, lief er in die Küche, hob die Herdplatte hoch und stieß den Hut hinein. Die Mohnblumen bogen sich in den Flammen, als führe ein Glutwind über sie hin. Dann ging das kostbare Gebilde in einer hellen Lohe unter. Vater wandte sich noch einmal zu Minchen um.
1: Der Satan hat dein begehrt, rief er ihr zu. Dann schlug er die Tür seines Stübchens hinter sich zu, während Minchen in ihre Kammer eilte. Oh, Vater hatte große Bibelkenntnisse, wie viele Männer seiner Zeit. Stundenlang abends und an Sonntagnachmittagen legten er und Onkel Ferdinand einander die Heilige Schrift aus. Aber merkte er an diesem Abend nicht, dass der Satan auch sein begehrte? Dass sein jahrelang gefesselter Jähzorn wieder aufgeflammt war? An diesem Abend ahnte ich zum ersten Mal, dass alles Wissen nichts nütze ist, wenn das Wichtigste fehlt. Und wenn ich alle Erkenntnis hätte, sagt der Apostel. Nicht nur Minchen, nicht nur Vater hatte der Satan begehrt, uns alle bedrohte er mit Großmacht und viel List. Während wir noch wie erstarrt dastanden, wurde es mir so unheimlich zumute, als spürte ich die finsteren Gewalten, die unser Herr werden wollten. Aber betete nicht in der Ferne eine Mutter für uns, die wohl krank und erblindet war, deren Gebeten aber eine größere Macht innewohnte als aller Rüstung, allen Waffen des Fürsten dieser Welt. Noch aber wollten sich die dämonischen Geister nicht aus unserem Haus vertreiben lassen. Noch behauptete sich das Böse um uns und in uns. Gewiss waren wir Kinder entsetzt, niedergeschmettert, als Vaters Zorn und Strafgericht über unsere große Schwester herniederprasselte. Wohl standen wir starr und stumm, als die beiden uns verlassen hatten. Wohl wagten wir nicht, einander anzusehen, als fürchteten wir in den Augen des anderen, das schuldig zu lesen. Wohl schlichen wir endlich, wie geprügelte Hunde, in unsere Schlafkammern, nachdem wir noch in schweigender Einmütigkeit anstelle Minchens das Geschirr gespült und die Küche aufgeräumt hatten. Es war, als hätte sich an diesem Abend alle dunklen Mächte gegen uns verbündet. Guste war nicht wie sonst zum Helfen gekommen. Sie war unten in der Stadt bei Tante Ewertsbusch geblieben. Wahrscheinlich war im Geschäft zu viel Betrieb gewesen, oder Onkel Ewertsbusch litt einmal wieder an seinem plötzlich auftretenden Hexenschuss, der ihn für Tage arbeitsunfähig machte. Dann musste Guste auch noch beim Verkauf im Laden einspringen. Wäre diese Guste mit dem hölzernen Gesicht und dem goldenen Herzen aber an diesem Abend gekommen, so hätten wir ihr gewiss unsere Not geklagt, unsere Schuld gebeichtet, und sie hätte uns in ihrer aufrichtigen Derbheit gründlich den Kopf zurechtgesetzt. Ja noch mehr, die Herzen zurechtgesetzt und uns zu einer ebenso aufrichtigen Reue und Buße geleitet. So aber blieben wir allein. Und anstatt, dass unsere Herzen durch unsere Schuld weich wurden, verhärteten wir sie immer mehr. Nicht sogleich, nein, zuerst waren wir wohl noch recht bedrückt. »Wir sind schuld«, flüsterte ich Karl noch zu, als wir uns vor dem Schlafengehen trennten. Karl schlug die Augen nieder. »Was sollen wir tun?« raunte uns auch Alwine zu. »Wir können gar nichts tun«, meinte Wilhelm ebenso leise. »Wir können den Hut nicht mehr aus dem Ofen holen.« »Minchen dürfte ihn doch nicht aufsetzen«, wisperte Hermann. Karl starrte auf die Steinfliesen unseres Hausflurs. »Haben wir etwa den verrückten Hut gekauft?« murmelte er trotzig. »Einmal hätte ihn Vater doch gesehen«, fiel Wilhelm ein. »Wir haben ihn auch nicht in den Ofen geworfen«, brummte Alwine. Da beschwichtigte auch ich mein Gewissen und betäubte es mit einem ebenso trotzigen »Wir sind überhaupt nicht schuld«. Ich war schon fast eingeschlafen, da ertönte Lenchens leise Stimme durch unsere Kammer. »Wir haben heute Abend nach dem Essen nicht gebetet und keine Andacht gelesen.« Ich erschrak so heftig, dass ich wieder hellwach wurde. Hatte ich mein Nachtgebet nicht auch nur gedankenlos heruntergeplappert? »Oh, wenn das Mutter wüsste«, seufzte ich. »Sollen wir schnell wieder aufstehen und Vater bitten, dass wir es noch nachholen? Er ist bestimmt noch auf.« Alwine drehte sich langsam zu mir um. »Ist ja Quatsch«, brummte sie. »Wir beten und lesen morgen einfach doppelt.« Und damit wandte sie mir wieder den Rücken zu.
0: Ich lauschte den ruhigen Atemzügen meiner jüngeren Schwester Alvine. Ich lauschte dem lauten Pochen meines eigenen Herzens. Immer wieder wollte ich es damit beruhigen, dass ich vor mir hinflüsterte: Ich habe den Hut nicht gekauft. Ich habe ihn nicht in den Ofen geworfen. Ich bin nicht schuld. Am nächsten Morgen sah schon alles anders aus. Die dunklen Schatten waren gewichen wie ein Traum. Die Sonne strahlte vom Vorfrühlingshimmel und wir waren auch wieder guter Laune. Wenigstens schien es so. Dass während des Frühstücks keiner sprach, war altgewohnter Brauch. Dass Vater ernst reinschaute, war auch etwas Alltägliches. Besonders seit Mutter in der Augenklinik in Bonn weilte. Auf dem Weg zur Schule redeten wir umso mehr, nur nicht, seltsamerweise, von den Ereignissen des vergangenen Abends. Beim Mittagessen blieb Vaters Stuhl leer. Auch das war schon öfters vorgekommen, und wir machten uns kein Kopfzerbrechen darüber. Manchmal streikte eine Maschine unten in der Fabrik, und er hatte in der Mittagspause die beste und ruhigste Zeit, die Ursache zu suchen und den Schaden zu beheben. Manchmal tüftelte er an neuen Mustern, deren Webart er erst selber ausprobierte, ehe er sie den Gesellen weitergab. Als ich an die Haustür trat, was meiner Unangenehmes wartete. Es gab eingemachte Bohnen aus dem Fass zum Mittagessen. Ich mag diese mir so widerlichen Hülsenfrüchte heute noch weder riechen noch schlucken. Dies Gericht, oder vielmehr meine Abneigung gegen dieses Gericht, war der Anlass, dass ich meine Eltern ein einziges Mal nicht ganz einig sah. Ich saß damals allein an unserem großen Esstisch, weil ich dieses schreckliche Gemüse nicht herunterbekommen hatte und daher mein Teller noch nicht leer war. Mein Vater, der, solange ich ihn kannte, sich um Selbstbeherrschung und Selbstzucht mühte, brauste doch dann und wann noch auf. Er wollte diesmal mit dem Stock erzwingen, dass ich diese mir so zuwidere Kost essen lernte. Gehorsam hatte ich eine Gabel voll in den Mund gestopft, hatte gezögert, hatte nach dem ersten Schlag heruntergeschluckt und dann war mir der Bissen wieder hochgekommen. Ich wollte mich nicht erbrechen, würgte, dass mir die Augen vor den Kopf traten, dass ich glaubte zu ersticken. Wieder hob Vater den Stock. Da legte sich Mutters Rechte auf seinen Arm. »Bitte nein, Karl«, sagte sie leise, aber bestimmt. Und ich war so überwältigt von diesem unfassbaren Ereignis, dass ich Mutter Vaters Handlungen entgegenstellte, dass ich die sauren Bohnen herunterschluckte. Vater war anscheinend auch starr über diese noch nie dagewesene Widersetzlichkeit seiner sonst so fügsamen Frau. Sein Kopf lief so puterrot an wie der meine. Würgte er nun nicht auch? Schluckte er anstatt Bohnen mühsam ebenso unangenehme Worte herunter? Mutter fasste mit der Linken nach meinem Teller und nahm ihn fort. Dabei lächelte sie Vater lieb und wie um Verzeihung bittend an. Er ließ den Stock sinken. Sein Gesicht entspannte sich. Immer noch lächelnd ging Mutter mit meinem Teller zur Küchentür. Sie wandte sich noch einmal um und dabei wurde ihr Lächeln so schelmisch, als gelte es nicht ihrem strengen Ehegatten, sondern einem ihrer Buben. »Es ist nun mal so, Karl«, sagte sie mit diesem Lächeln. »Manche können trotz allen guten Willens keine sauren Bohnen herunterwürgen und manche keine Biersuppe.« Da lachte Vater hell auf und drohte ihr mit dem Stock. Ob er wohl keine Biersuppe mochte? Bei uns wurde sie nie gekocht. Ich machte mir keine Gedanken darüber. Ich schlüpfte eilig in den Garten hinaus zu den Geschwistern und war heilfroh, den Bohnen entronnen zu sein. Von da an sah Vater, dessen scharfen Augen sonst nichts entging, darüber hinweg, wenn ich bei einem Bohnenmittagessen nur Kartoffeln aß und Mutter mir stillschweigend eine Kelle voll Milch darüber schüttete. An diesem Tag, an dem Minchen das gefürchtete und verpönte Gericht auftrug, sollte es mir nicht so gut gehen. Mit einem Schwung klatschte sie mir einen gehäuften Schopflöffel voll dieses Gemüses auf den Teller und, oh Schreck, ich konnte mich nicht an Kartoffeln satt essen. Minchen hatte Bohnen und Kartoffeln untereinander gekocht.
1: Puh, der Geruch widerte mich schon an.
0: Annchen isst keine Bohnen, rief Karl, ehe ich mich von meinem Schrecken erholt und selber Einspruch erhoben hatte.
1: Bei uns wird gegessen, was auf den Tisch kommt, entgegnete Minchen schnippisch. Das hat Mutter selber so bestimmt.
0: Aber Bohnen braucht Annchen nicht zu essen, widersprach Karl.
1: Und ich versichere dir, dass Annchen Bohnen isst, antwortete Minchen von oben herab. Und wenn sie heute Mittag nicht mag, so wärme ich sie zum Abendessen auf.
0: Der Hunger treibt sie nein, scherzt Vater manchmal. Bei mir wird Annchen nicht verwöhnt.
1: So, mischte sich jetzt unser ruhiger Wilhelm ein. Du willst wohl damit behaupten, dass Mutter Annchen verwöhnt hat?
0: Mutter zieht keines ihrer Kinder vor. Annchen ist sehr zart, das hat sogar der Doktor festgestellt. Darum bekommt sie dann und wann etwas Besonderes.
1: Ja, sagte Minchen spitz, teure Milch, die sie dann zum Dank Mutter ins Gesicht schüttet.
0: Das gab ein Aufruhr. Ich weinte hellauf los und legte den Kopf dabei auf den Tisch, dicht neben den Teller mit den so eklig riechenden Bohnen. Was kümmerten sie mich jetzt noch? Minchen hatte die wundeste Stelle in meinem Herzen berührt. Ich muss gestehen, noch heute kommen mir die Tränen, wenn ich an dieses Vergehen zurückdenke, worauf Minchen angespielt hatte. Ich glaube und hoffe, dass es das einzige Mal war, dass ich meine geliebte Mutter betrübt habe. Und wenn ich auch die Gewissheit habe, dass es mir von ihr, wie vom Herrn vergeben ist, die Erinnerung bleibt und schmerzt, wie von einer Wunde eine oft noch schmerzende Narbe bleibt. Ich will es kurz berichten. Ich bekam als kleines Mädchen auf Anraten des Arztes täglich einen Becher voll Milch. Es wird Mutter, die so genau rechnen musste, nicht immer leicht gewesen sein, ihn zu erübrigen. Eines Morgens, als meine größeren Geschwister in der Schule waren und ich mit Lenchen und Alwine am Teich vor dem Hause spielte, rief mich Mutter vom Küchenfenster aus. Ich war so in unsere Puppenwäsche vertieft, dass ich nur widerwillig folgte.
1: »Was soll ich denn?« fragte ich missmutig.
0: Oh, ich sehe noch Mutters liebes Gesicht zu mir herabschauen. »Hier, Annchen, deine Milch«, sagte sie und hielt mir den Becher hin.
1: »Ach, die dumme Milch«, rief ich da zornig und stieß mit der Hand gegen den Becher, dass die weiße Flüssigkeit über Mutters blaue Schürze spritzte.
0: Ich war selber entsetzt.
1: »Und Mutter?«
0: Sie schalt nicht, sie schlug nicht. Sie sagte nur leise, »Oh, Kind«, und die Tränen in ihren schönen blauen Augen sind mir unvergesslicher, brennen mich heute noch mehr als die härteste Prügelstrafe. Ich habe an jenem Tag darum geweint und weine heute noch darum. Als mich Minchen nun daran erinnerte, da brauchte ich kein Mittagessen mehr. Ich lief schluchzend hinaus und wäre am liebsten zu Mutter geeilt, um sie noch einmal um Verzeihung zu bitten. Aber Mutter war weit. Und das Schrecklichste war, dass diese geliebte Mutter, der ich so weh getan hatte, krank und fast erblindet war, dass sie in diesen Tagen operiert werden sollte. Ich weiß nicht, wie ich den Nachmittagsunterricht herumbekommen habe. Ich atmete auf, als die Glocke endlich den Schulschluss ankündigte. Ich sehnte mich nicht nach Hause, wo meiner die sauren Bohnen warteten. Ich rannte so schnell ich konnte zu Tante Ewertsbusch oder vielmehr zu meiner Schwester Guste, die dort im Haushalt und in der Metzgerei half. Die Tante war glücklicherweise ausgegangen, der Onkel und die Gesellen im Laden beschäftigt. Guste war allein in der Küche. Sie saß breit und behäbig am Wasserstein und schälte einen großen Eimer voll dicker Kartoffeln.
1: »Na, Kleines, hast du gerochen, dass es heute Abend bei uns Reibekuchen gibt?« fragte sie zur Begrüßung. »Hat Minchen wieder nichts Gescheites gekocht?«
2: »Saure Bohnen«, murmelte ich.
1: »Und was hast du gegessen?« forschte Guste. Ich schaute auf den blank gescheuerten Fußboden.
2: »Nichts«, stieß ich dann hervor.
0: Guste stand auf und wischte sich die Hände an ihrer blauen Schürze trocken.
1: »Dann will ich dir erstmal ein dickes Wurstbrot schmieren«, versprach sie.
2: »Nein«, wehrte ich ab, »ich hab keinen Hunger, ich mag nichts.«
1: »Natürlich isst du«,
2: bestimmte Guste ruhig. Essen und Trinken hält Leib und Seele zusammen.
1: »Ich will aber nichts«, schluchzte ich los. »Ich will nichts«.
2: Und zugleich hockte ich mich auf das Schemelchen, das neben Gustes Stuhl stand. Guste ließ sich gelassen wieder neben mir nieder. »Nun beicht erst mal, was du auf dem Herzen hast«, forderte sie mich auf. »Wenn das Herz wieder in Ordnung ist, streikt der Magen auch nicht mehr.« Sie schälte geruhsam weiter ihre Kartoffeln. Pitsch, patsch, fiel eine nach der anderen in die große Schüssel voll Wasser.
1: »Es tut mir so schrecklich leid, dass ich Mutter die Milch ins Gesicht geschüttet habe«, klagte ich verzweifelt. »Und jetzt wird Mutter blind.«
2: »Aber nicht davon«, antwortete Guste ruhig. »Und ins Gesicht hast du sie ihr, soviel ich weiß, auch nicht geschüttet. Höchstens ein paar Tropfen sind soweit gespritzt. Deiner Fantasie gehen anscheinend mal wieder die Pferde durch. Du übertreibst gründlich.«
1: »Es war abscheulich von mir«, jammerte ich.
2: »Ja, das war es«, stimmte Guste gelassen bei. »Aber wenn jetzt Mutter hier wäre, würde sie sagen, Antchen, Antchen, was hat dich der Teufel am Wickel? Na, sie würde es auch vielleicht mit schöneren Worten sagen, das kann ich halt nicht so wie sie.« »Wieso hat mich der Teufel im Wickel?« fragte ich erschrocken und erstaunt zugleich. »Woher wusste Guste denn, dass der Fürst dieser Welt am Abend zuvor so in unserem Haus regiert hatte?«
1: Guste ließ das Schälmesser sinken. Sie überlegte.
2: »Ich kann das nicht so erklären wie Mutter«, sagte sie bedächtig. »Ich weiß aber, dass sie es auch so meint wie ich. Sieh mal, Mutter hat dir vergeben. Der Herr hat dir vergeben. Wenn uns unsere Sünden vergeben sind, wenn wir uns aber nicht über diese Vergebung freuen und getrost sind, wenn wir immer wieder noch über diese Sünden lamentieren und den Kopf hängen lassen, dann glauben wir doch gar nicht richtig an die Vergebung. Dann ist der Herr Jesus schließlich gar nicht für uns gestorben. Solche dummen Gedanken können doch nur vom Teufel eingegeben sein. Der will nicht, dass wir glauben, was wir so oft mit Mutter gebetet haben. Deine Gnad und Jesu Blut machen allen Schaden gut.«
1: »Meinst du?« fragte ich zaghaft.
2: »Natürlich meine ich das«, erwiderte Guste energisch. »Ich sage immer nur, was ich meine.«
1: Sie stand wieder auf, legte mir ihre derbe Arbeitshand so fest auf die Schulter, dass ich fast vom Schemel rutschte und befahl, »So, und jetzt Schluss damit. Jetzt wird ein dickes Wurstbrot gegessen.« Ich setzte mich gehorsam an den Tisch und mummelte nicht nur eins, sondern drei dicke Butterbrote mit Leberwurst und Schinken. Es war mir ganz anders zumute. Ich hatte gar nicht gedacht, dass unsere ungeschlachte Guste so ein Stücklein von Mutter war und beinahe wie sie trösten konnte, wenn auch auf derbere Art. Nun wollte ich ihr nach der alten auch die neue Schuld beichten.
3: »Gestern hat Vater Minchen eine Ohrfeige gegeben wegen ihrem neuen Hut«,
1: berichtete ich undeutlich und stockend während des Kauens. Guste entsetzte sich durchaus nicht.
2: »Das war vorauszusehen«, meinte sie trocken.
3: »Er hat den Hut in den Ofen gesteckt«,
1: fuhr ich bedrückt fort.
2: »Dafür sollte sie ihm dankbar sein«, urteilte Guste. »Wenn ihr Albert das Monstrum gesehen hätte, wäre vielleicht die Verlobung in die Brüche gegangen. Da ist es doch besser, der Hut ging drauf.«
1: Ich atmete auf. Ei, so waren wir anderen Geschwister ja gar nicht schuld. Am Ende hatten wir noch etwas Gutes getan. Recht getröstet ging ich nach Hause. Bis zum Abendessen hatte ich nicht bleiben können. Dann wäre es schon dunkel gewesen, und zu Hause wussten sie nicht, wo ich war. Einfach telefonisch Bescheid geben wie heute, das ging in jener Zeit noch nicht. Ich fürchtete sowieso schon, dass Minchen schelten würde, weil ich nach der Schule nicht heimgekommen war. Ich hatte gehofft, Guste würde mich begleiten. Vor unserer streitbaren Guste wagte Minchen kein böses Wörtchen zu äußern. Aber Guste konnte nicht so früh mitkommen, weil Tante Ewertsbusch nicht zu Hause war. Sie versprach, später zu folgen und gab mir für mich und die anderen einen Stoß der ersten fertig gebackenen Reibekuchen mit.
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27. Dort ist jeder Mensch gesagt, einmal zu sterben. Und dann zähmt er zum Gericht. 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
3: 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Und wenn du Fragen hast oder Antwort schreiben willst, dann hörst du nur diese Adresse: telenines@gmail.com. 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C-O-M

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0: 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Juni. 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

Guten Abend, werte Hörerinnen und Hörer. Ich begrüße Sie zum Abendjournal am Dienstag, den 23. Juni. Am Mikrofon für Sie Ruth Hildebrandt. Schön, dass Sie eingeschaltet haben. Das erwartet Sie in dieser Sendung. Wissenswertes vom Tag in Nachrichten und Beiträgen, Inputs zu aktuellen Themen, Wetterdaten, Devisenkurse und das Bibelwort für den Tag. Hier die Themen, mit denen wir uns in Sonderbeiträgen eingehender beschäftigen werden. Im Gesundheitsmagazin hören Sie mehr über das Thema Logopädie bei demenziellen Erkrankungen. Danach senden wir ein Interview zu den bevorstehenden Feierlichkeiten zum 99. Jubiläum der Kolonie Menno, außerdem einen Bericht mit den neuesten Informationen vom Menefepa-Volleyballturnier. Ihnen wünsche ich nun eine informative Stunde am Radio.

Wir beginnen mit den Nachrichten aus dem Ausland. Nordkorea kündigt beschleunigte Aufrüstung an. Laut dem ORF hat Nordkoreas Machthaber Kim Jong-un eine weitere Aufrüstung seines Landes angekündigt. Kim habe das Ziel bekräftigt, die nationalen Verteidigungsfähigkeiten schneller auszubauen, berichtete die staatliche Nachrichtenagentur KCNA heute. Er warf den USA und Südkorea vor, die Region an den Rand eines Atomkriegs zu bringen und verwies dabei auf die Pläne zum Bau eines Atom-U-Boots für die südkoreanische Armee. Angesichts solcher Entwicklungen müsse Nordkorea zu seiner Selbstverteidigung die Abschreckung weiter ausbauen und stärken, sagte Kim. Kims einflussreiche Schwester Kim Yo-jong hatte kürzlich eine Entscheidung getroffen und Verhandlungen über Nordkoreas Atomprogramm abgelehnt. Ihr Status als Atommacht sei absolut nicht verhandelbar, sagte sie vor rund 2 Wochen. Nordkorea werde keinerlei Drohungen hinnehmen. Der Brexit hat sowohl für Großbritannien als auch für Deutschland wirtschaftliche Verluste gebracht. Wie der Spiegel schreibt, zeigt eine Analyse des Instituts der deutschen Wirtschaft 10 Jahre nach dem Brexit deutliche negative Folgen für den Handel zwischen Deutschland und Großbritannien. Während die deutschen Exporte in die übrige EU von 2016 bis 2025 um 41% zunahmen, sanken die Ausfuhren ins Vereinigte Königreich um rund 7%. Das Brexit-Referendum fand am 23. Juni 2016 statt. Nach langen Verhandlungen trat Großbritannien im Januar 2020 offiziell aus der EU aus. Forscher des Instituts für deutsche Wirtschaft betonen, dass der Brexit für beide Seiten ein Verlustgeschäft sei. Die Versprechen der Befürworter hätten sich nicht erfüllt, vielmehr habe der Austritt den Handel gebremst und die wirtschaftlichen Beziehungen geschwächt. Die Experten halten es weiterhin für sinnvoll, dass Großbritannien die Entscheidung rückgängig macht oder zumindest dem europäischen Binnenmarkt wieder beitritt. Aus deutscher Sicht wäre dies ein Gewinn für den Handel und die wirtschaftliche Zusammenarbeit.

Willkommen zu den Nachrichten aus Paraguay. Paraguay hat sich in Panama für stärkere lateinamerikanische Zusammenarbeit eingesetzt. Darüber berichtet das Außenministerium. Paraguay hat bei einem Spitzentreffen in Panama seine klare Beteiligung zur Zusammenarbeit in Lateinamerika bekräftigt. Außenminister Rubén Ramírez Lezcano betonte bei der Gedenkfeier zum 200. Jahrestag des historischen Kongresses von Panama, dass die regionale Integration angesichts globaler Krisen wie dem Klimawandel keine bloße Absicht, sondern eine strategische Notwendigkeit sei. Das Land fordert eine pragmatische Zusammenarbeit, die durch den Abbau von Handelsbarrieren und neue Arbeitsplätze konkrete Ergebnisse für die Menschen liefert. Als relevantes Beispiel für diesen Kurs nannte der Außenminister den Ausbau des biozeanischen Korridors, der den Kontinent wirtschaftlich enger miteinander verbinden soll. Im Departement Caaguazú ist ein Linienbus mit über 40 Jugendlichen auf dem Weg zum Sportwettbewerb umgekippt. Wie die Zeitung Ultima Hora schreibt, kam heute Morgen im Distrikt Dr. Cecilio Weiss ein öffentlicher Linienbus mit über 40 Schülern von der Fahrbahn ab und stürzte um. Die Jugendlichen waren auf dem Weg zu einem regionalen Sportwettbewerb in der Stadt Caaguazú, als das Fahrzeug nach der Berührung mit einem entgegenkommenden Sattelzug die Kontrolle verlor. Laut Berichten der Nationalpolizei blieben trotz der Wucht des Unfalls alle Insassen völlig unverletzt und konnten sich eigenständig aus dem Bus befreien. Autofahrer nutzten den Vorfall nun, erneut auf den schlechten Zustand der schmalen Verbindungsstraße und deren tiefen Schlaglöcher aufmerksam zu machen. Die Polizei hat mutmaßliche Spezialisten für Angriffe auf Geldautomaten festgenommen. Die Nationalpolizei hat in Asunción und Umgebung zwei chilenische Staatsbürger festgenommen, die als Experten für das Aufbrechen von Tresoren und Geldautomaten gelten. Laut El Nacional werden dem Mann und der Frau mindestens 4 schwere Diebstähle im Großraum der Hauptstadt zugerechnet, bei denen sie laut Ermittlern stets nach dem gleichen Muster vorgingen. Bei den Razzien stellte die Polizei professionelles Einbruchswerkzeug, Signalstörer zur Manipulation von Bankelektronik und ein Fluchtfahrzeug sicher. Die Verdächtigen, gegen die bereits eine internationale Sicherheitswarnung vorlag, wurden gefasst, nachdem ein Einbruch in einen Tresor gescheitert war und sie stattdessen hochwertige Narkosemittel aus einem Geschäft gestohlen hatten. In Capyatá sind 2 Polizisten wegen des Verschwindens beschlagnahmter Motorräder festgenommen worden. 2 Unteroffiziere der Nationalpolizei sind nach dem Diebstahl von 2 beschlagnahmten Motorrädern auf ihrer eigenen Dienststelle in Capyatá festgenommen worden. Darüber berichtet das Nachrichtenportal ADN Digital. Das Fehlen der Fahrzeuge, die unter polizeilicher Aufsicht standen und der Staatsanwaltschaft als Beweismittel dienten, wurde am Sonntagmorgen beim Schichtwechsel festgestellt. Bei der anschließenden internen Befragung verwickelten sich die beiden diensthabenden Beamten in Widersprüche und gestanden schließlich, die Motorräder mitten in der Nacht unbemerkt aus dem Revier geschafft zu haben. Durch Ermittlungen des stellvertretenden Revierleiters konnten beide Fahrzeuge unbeschädigt in der Nähe sichergestellt werden. Die geständigen Polizisten befinden sich nun auf weiteres. Entschuldigung, die geständigen Polizisten befinden sich nun bis auf weiteres in Untersuchungshaft.

Lokale Bekanntgaben, die heute vorliegen. Von der Handelsabteilung Čortice wird daran erinnert, dass man sich zur Teilnahme an der Fahrradrallye Coppa Čorti noch bis Samstag, den 27. Juni, einschreiben kann, und zwar beim Supermarkt Čortice in Loma Plata, wie auch bei den Abteilungen Lolita und Paratodo, gezeichnet Esther Sawatzki. Eine Nachricht für alle Kunden, die bei der Veterinaria der Kooperative Čortice Küken bestellt haben. Es wird gemeldet, dass die bestellten Küken an diesem Mittwoch, den 24. Juni, ankommen und dass man diese noch doch so früh wie möglich vor Ort abhole. Gezeichnet Charlie Hiebert. Vom Aero-Club Loma Plata wird im Rahmen des 99-jährigen Jubiläums der Kolonie Menno zum Tag der offenen Tür eingeladen. Diese Veranstaltung ist für die ganze Familie geeignet und findet am Sonntag, den 28. Juni, von 14 bis 18 Uhr auf dem Flughafen von Loma Plata statt. Besucher haben die Gelegenheit, verschiedene Flugzeuge, darunter auch Agrarflugzeuge und Radarflugzeuge, aus nächster Nähe zu besichtigen. Für Kinder werden besondere Aktivitäten angeboten, außerdem stehen ein Flugsimulator sowie eine Kantine zur Verfügung. Der Eintritt ist kostenfrei. Gezeichnet Jerry Reimer. Von der Handelsabteilung der Kooperative Čortice wird mitgeteilt, dass die eingeschriebenen Teilnehmer ihre T-Shirts für den Paseo Aniversario 99 am Mittwoch, den 24. Juni, im Supermercado Čortice Loma Plata abholen können und am Donnerstag, den 25. Juni, ab 14 Uhr draußen bei der Ferreteria Čortice. Es wird gebeten, den Personalausweis mitzubringen. Gezeichnet Esther Sawatzki. Eine Nachricht für alle Mitglieder der Association Civil Čortice Komitee und der Kooperativa Čortice aus dem Westbezirk. Alle Mitglieder aus dem Westbezirk sind zum Informationsabend eingeladen. Diese Versammlung findet am Montag, den 29. Juni, um 19 Uhr beim Centro Recreativo del Oeste statt. Auf der Tagesordnung stehen Informationen vom DEC und ein Vortrag zum Thema Aufbruchsstimmung vor 100 Jahren in Kanada und erste Erfahrungen in Paraguay. Gezeichnet Elroy Funk, Verwaltungsratsmitglied.

Wir bringen eine Todesnachricht aus St. Catharines, Ontario, Kanada. Frau Helena Wölke, geborene Flaming, früher wohnhaft in Friedensruh Nummer 6 Fernheim, ist am Sonntag, den 21. Juni, gestorben. Sie erreichte ein Alter von 92 Jahren. Das Begräbnis für Frau Helena Wölke, geborene Flaming, findet am Donnerstag, den 25. Juni, um 12.30 Uhr paraguayischer Zeit in der Scott Street Church statt. Den Link für die Übertragung erhält man bei Abram Flaming. Gezeichnet im Namen der Geschwister Abram Flaming. Von Radio ZB30 aus bekunden wir der betroffenen Familie unsere herzliche Anteilnahme. Und auf Wunsch der Familie spiele ich nun folgendes Lied.

Krebsleiden gestorben. Er erreichte ein Alter von 60 Jahren. Gezeichnet Alvin und Eleonore Stahl. Auf Wunsch spiele ich folgendes Lied.

Wir wiederholen eine Todesnachricht aus Osterwick, Nordmenno. Herr Rudi Kauenhoven Friesen ist am Montag, den 22. Juni um 11:30 Uhr unerwartet gestorben. Er erreichte ein Alter von 64 Jahren und einen Monat. Die Abschiedsfeier für Herrn Rudi Kauenhoven Friesen findet am Mittwoch, den 24. Juni um 9 Uhr in der Kirche der Emanuelgemeinde von Loma Plata statt. Gezeichnet die tief trauernde Ehefrau Rowena Kauenhoven, geborene Klassen, und die Söhne Raphael und Gabriel, wie auch die Großfamilien Kauenhoven und Klassen. Auf Wunsch der Familie spiele ich folgendes Lied.

Zum Wetter in Philadelphia. Der Himmel ist wolkenfrei und die Temperatur beträgt 16 Grad Celsius. Die Höchsttemperatur heute wurde mit 19 und die Tiefsttemperatur mit 12 Grad Celsius gemessen. Die relative Luftfeuchtigkeit liegt bei 42%, der Luftdruck beträgt 1020 Millibar. Der Wind weht aus westlicher Richtung mit einer Geschwindigkeit von 8 Kilometern in der Stunde. Die Höchstgeschwindigkeit betrug 28 Kilometer pro Stunde. Zur Wettervorhersage. Morgen starten wir den Tag mit winterlichen 3 Grad Celsius, die im Laufe des Tages bis auf 20 Grad Celsius ansteigen könnten. Der Himmel zeigt sich wolkenlos, der Wind weht erst aus südwestlicher Richtung, später weht er dann aus unterschiedlicher Richtung. Es ist mit Frost zu rechnen.

Die Devisenkurse. Der US-Dollar steht auf 6040 zu 6130 Guaraníes und der kanadische Dollar auf 3500 zu 5100 Guaraníes. Der Euro wurde mit 7200 zu 7650 gehandelt und der brasilianische Real lag bei 1110 zu 1210 Guaraníes. Der Peso Argentino wurde mit 3 zu 6 Guaraníes gehandelt. 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

0: 1. Chronik 16, 23 und 24. Singet dem Herrn, alle Lande, verkündiget täglich sein Heil, erzählet unter den Heiden seine Herrlichkeit und unter allen Völkern seine Wunder.
1: Im Anschluss bringen wir das heutige Gesundheitsmagazin. Logopädin Irene Boschmann spricht über das Thema Logopädie bei demenziellen Erkrankungen.
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3: Der heutige Beitrag handelt von den Veränderungen in der Kommunikation bei demenziellen Erkrankungen. Dazu werde ich kurz darauf eingehen, was eine Demenz ist, welche allgemeinen Symptome man häufig beobachten kann und zum Schluss Hilfen geben, wie eine Kommunikation mit erkrankten Personen besser gestaltet werden kann. Außerdem werde ich noch auf die veränderte Nahrungsaufnahme und die Schwierigkeiten beim Schlucken eingehen. Erstens, was ist eine Demenz? Die deutsche Leitlinie für Demenz definiert die Erkrankung folgendermaßen. Demenz ist ein Syndrom als Folge einer meist chronischen oder fortschreitenden Krankheit des Gehirns mit Störung vieler höherer kortikaler Funktionen, einschließlich Gedächtnis, Denken, Orientierung, Auffassung, Rechnen, Lernfähigkeit, Sprache, Sprechen und Urteilsvermögen im Sinne der Fähigkeit zur Entscheidung. Demenz ist ein Sammelbegriff für eine Erkrankung, die sich unterschiedlich darstellen kann. Meist beginnt eine demenzielle Erkrankung langsam und schleichend und fällt unter Umständen lange Zeit nicht auf. Mit dem Fortschreiten der Erkrankung kommt es zu einem zunehmenden Abbau der geistigen Leistungsfähigkeit in verschiedenen Bereichen. Zweitens, Symptome. Im Folgenden zähle ich eine Liste von möglichen Veränderungen bei Demenz auf. Die Symptome können Anzeichen einer Demenz sein, aber jeder Punkt für sich kann auch eine normale Begleiterscheinung des Alterns oder einer anderen Erkrankung sein. Persönlichkeitsveränderungen, nicht angemessene Reaktionen, Rückzug aus dem Freundeskreis, aus Vereinen, räumliche und zeitliche Desorientierung, zum Beispiel werden Wege plötzlich nicht mehr gefunden, Termine nicht eingehalten, zunehmende Unflexibilität, Denkschwierigkeiten, Stimmungsschwankungen, Verlangsamung, fehlende Eigeninitiative in der Interaktion, Schluckstörungen. Drittens, Sprache und Kommunikation. Auch in den Bereichen Sprache und Kommunikation kommt es zu Veränderungen. Dabei können folgende Schwierigkeiten auftreten. Wortfindungsstörungen. Der Patient kommt mitten im Satz nicht weiter, weil ihm ein gesuchtes Wort nicht mehr einfällt. Das zeigt sich beispielsweise in der Abwandlung der eigentlichen Bedeutung von Wörtern. Zum Beispiel spricht er vom Eimer, meint aber die Schüssel. Oder er spricht von der Decke, meint aber den Teppich. Das richtige Wort zu finden fällt immer schwerer, so dass der Erkrankte auch stattdessen immer häufiger Umschreibungen wie Dienstag verwendet. Sprachlicher Rückzug. Sehr oft merkt der Erkrankte, dass seine Reaktionen nicht angemessen sind, dass seine Antworten nicht zur Frage passen. Außerdem strengt das Reden zunehmend an, weil es ihm so schwer fällt, den passenden Ausdruck für einen Gedanken zu finden. So kommt es, dass sich der Patient immer mehr zurückzieht und dadurch in eine negative Spirale gerät. Je mehr er sich zurückzieht, desto weniger spricht er. Je weniger er spricht, desto schneller baut das Gehirn nicht genutzte Verbindungen ab. Je mehr er abgebaut wird, desto schwerer fällt die Kommunikation. Ein weiterer Punkt ist starker Rededrang mit gesteigertem Sprechtempo oder aber auch das Gegenteil, völliges Verstummen. Auch kommt es immer häufiger zu Missverständnissen. Das Kurzzeitgedächtnis spielt in der Kommunikation eine sehr wichtige Rolle, da erinnert werden muss, was der Gesprächspartner gerade erzählt hat. Bei einer Demenz ist jedoch das Kurzzeitgedächtnis schon recht früh betroffen. Und somit wird die Kommunikation für den Erkrankten immer schwieriger, da er oft nicht die gesamte Information in einem Gespräch verarbeiten kann. Im Verlauf nehmen die Sprachverständnisprobleme zu. Der Patient hört ganz genau, was die andere Person sagt, versteht aber nicht, was sie meint. Diese Schwierigkeiten können sehr plötzlich auftreten und an einem Tag deutlicher sein als an anderen Tagen. Einschränkungen zeigen sich zum Beispiel auch im Bereich der Sprachproduktion und des Sprachverständnisses, so dass Wünsche und Anliegen nur unklar oder gar nicht übermittelt werden können und Gesprächsinhalte nur teilweise oder auch gar nicht verstanden werden. Ein zu viel an Information kann dabei schnell überfordern. Die Betroffenen verlassen sich zunehmend auf nichtsprachliche Botschaften wie Mimik und Gestik, sowie auch die Sprachmelodie. Sie achten auf die Gesprächsatmosphäre, die Körpersprache und Stimmgebung ihrer Gesprächspartner, um aus diesem Kontext Sinn zu erschließen. Der Erkrankte zeigt eine zunehmende Unflexibilität in der Sprache, indem er bestimmte Wörter oder Redewendungen häufig nutzt. Da sowohl das Sprechen als auch das Verstehen immer mehr abnimmt, stehen dem Erkrankten immer weniger Wörter zur Verfügung. Es fällt ihm außerdem immer schwerer, sich von einem eben gesagten oder gehörten Wort zu lösen und andere Wörter zu verwenden. Dies kann auch dazu führen, dass Silben und Wörter zwanghaft wiederholt werden. Nachlassen von Lese- und Schreibaktivitäten. Wenn der Erkrankte früher gerne gelesen oder geschrieben hat, werden diese Fähigkeiten nach und nach immer mehr abnehmen. Auch hier liegt die Ursache in der immer schlechter werdenden Verarbeitung von Sprache. Fehlende Eigeninitiative, ein Gespräch zu beginnen. Ein Gespräch zu beginnen erfordert komplexe Denkprozesse wie das Sich-Hineinversetzen in die andere Person oder das Anknüpfen an gemeinsame Erinnerungen. Diese Fähigkeiten gehen einem Erkrankten mit Demenz durch den Abbau von Gehirnstrukturen zunehmend verloren, so dass es ihm immer schwerer fällt, Gespräche zu führen. Viertens, logopädische Therapie von Sprach- und Kommunikationsstörungen bei Demenz. Oft herrscht gerade bei Demenzpatienten eine Ablehnung der Therapieangebote, weil sie davon ausgehen, dass der kognitive Abbau sowieso nicht aufzuhalten ist. Doch laut Sickert zeigen Studien, dass die Patienten durch eine logopädische Therapie wacher werden, weniger depressiv sind und weniger Medikamente brauchen. Und diese Effekte halten an. Während in frühen Phasen einer Demenzerkrankung ein Training und damit eine Verbesserung sprachlicher Leistungen noch möglich ist, geht es ab mittleren Phasen der Erkrankung um den Erhalt und die Stabilisierung aller noch vorhandenen sprachlichen und kommunikativen Ressourcen des Betroffenen, um die Kommunikation zu fördern und zu erhalten. In den Therapiestunden wird die Sprache zum Beispiel über die Sinne angeregt, übers Tasten, Sehen, Riechen, Hören und Schmecken, sodass Erinnerungen wachgerufen werden. Eine andere Methode bezieht die Schriftsprache mit ein. Die Erlebnisse, die in strukturiert geführten Gesprächen erinnert werden, schreibt die Therapeutin auf, je nach erhaltenen schriftlichen Fähigkeiten zusammen mit dem Patienten. Die Texte werden in einer Erinnerungsmappe gesammelt und können so als Gesprächsgrundlage zum Beispiel für die Familie dienen. Darüber ordnen sich die Gedanken und Erlebnisse. Diese Methode ist besonders hilfreich, um den Erkrankten möglichst lange ein Wissen über seine eigene Identität zu bewahren. In der logopädischen Therapie mit Patienten mit Demenz wird in verschiedenen Bereichen gearbeitet. Zum einen, wie bereits erwähnt, im Bereich der gesprochenen Sprache, des Weiteren an der Schriftsprache durch Lesen und Schreiben, wenn der Erkrankte es sich wünscht, außerdem an der Kommunikation, wobei auch die Angehörigen im Umgang und in der Kommunikation mit einem Patienten mit Demenz unterstützt werden können. Ein weiterer sehr wichtiger Therapiebereich ist die Nahrungsaufnahme. Demenzielle Patienten haben zeitweise einen hohen Bewegungsdrang und somit auch einen hohen Kalorienverbrauch. Allerdings fällt ihnen das Schlucken aufgrund der eingeschränkten Verarbeitung von Reizen im Gehirn immer schwerer. Gleichzeitig nimmt die Aufmerksamkeit für längere Mahlzeiten immer mehr ab. Daher ist es sehr wichtig, dass die Funktion des Schluckens so lange wie möglich gefördert und die Art der Nahrungsaufnahme angepasst und therapeutisch begleitet wird. Fünftens, Hilfen im Umgang mit Erkrankten. Nehmen Sie Blickkontakt auf. Um dem Patienten mit Demenz zu helfen, seine Aufmerksamkeit zu bündeln, hilft es, auf seine Augenhöhe zu gehen und Blickkontakt aufzunehmen. Blickkontakt sagt, hier bin ich und ich spreche mit dir. Der Mensch mit Demenz weiß dann eher, dass er gemeint ist. Stellen Sie Hintergrundgeräusche ab. Bei einem Gespräch sollten alle Hintergrundgeräusche wie das Radio oder der Fernseher abgestellt werden, damit der Mensch mit Demenz sich voll und ganz auf das Gesprochene konzentrieren kann. Bilden Sie kurze Sätze. In einem Gespräch sollte jeder Satz nur eine Mitteilung enthalten. Stellen Sie Fragen so, dass sie mit Ja oder Nein beantwortet werden können. Verzichten Sie auf Warum-Fragen. Sie erfordern als Reaktion logisches Denken und Abstraktionsvermögen. Menschen mit Demenz können auf Warum-Fragen nicht angemessen reagieren. Ganz wichtig, lassen Sie Zeit. Sprechen Sie deutlich und langsam. Lassen Sie dem Erkrankten Zeit zu reagieren. Menschen mit Demenz haben eine geringere Informationsverarbeitungsgeschwindigkeit. Das heißt, sie brauchen länger, um Informationen aufzunehmen, zu verarbeiten und dann entsprechend zu reagieren. Gerade zu Beginn der Erkrankung bemerken viele, dass sie Dinge häufig vergessen. Die Konfrontation mit den eigenen Defiziten kann sehr bedrohlich sein und Gefühle von Scham und Wertlosigkeit, aber auch von Angst und Niedergeschlagenheit hervorrufen. Es ist deshalb sehr wichtig, das Selbstwertgefühl des Erkrankten zu stärken, indem man ihn nicht permanent mit seinen Fehlleistungen konfrontiert. Auch wenn es manchmal schwer fällt, weil der Betroffene Unsinn redet, versuchen Sie ihn nicht zu korrigieren und fangen Sie nicht an zu diskutieren. Häufig kommt es vor, dass Menschen mit Demenz Dinge verlegen und dann nicht wiederfinden. Da sie sich nicht erklären, wo zum Beispiel die Handtasche geblieben ist, die ja vorhin noch da war und sich auch nicht erinnern können, wo sie diese eventuell abgelegt haben, beschuldigen sie andere, diese weggenommen zu haben. Ganz wichtig, nehmen Sie Beschuldigungen nicht persönlich. Bedingt durch den Gedächtnisabbau kann sich der Betroffene die Situation nicht anders erklären. Es ist sein Versuch, die Situation zu lösen. Meistens ist es auch sinnvoll, in schwierigen Situationen abzulenken oder das Thema zu wechseln oder auch mal kurz den Raum zu verlassen. Je weiter die Demenz fortschreitet, ist auch zunehmend das Langzeitgedächtnis betroffen. Auch hier gilt: Ermöglichen Sie Ihrem Angehörigen Erfolgserlebnisse, unterstützen Sie ihm dabei, Dinge, die er noch kann oder die er gerne macht, zu tun. Binden Sie ihn in kleine alltägliche Aufgaben mit ein, zum Beispiel den Tisch decken, Blumen gießen, Kartoffeln schälen oder auch Wäsche zusammenlegen. Diese Aktivitäten können sprachlich begleitet werden, was wiederum die Verarbeitung von Sprache stärkt. Stärkend für die eigene Identität kann es auch sein, über die frühere Berufstätigkeit zu sprechen oder über die eigene Rolle als Mutter oder Vater oder über die Verwandtschaftsbeziehungen oder über die eigenen Hobbys zu erzählen, dem Fußball oder der Gartenarbeit. Musik gilt als Königsweg zu den Menschen mit Demenz, da Musik eine positive Auswirkung auf unsere Emotionen und Stimmungen hat. Ganz wichtig für dann, wenn es mal nicht so rund läuft, ist Humor. Humor trägt zur Entspannung bei und er wird von Menschen mit Demenz noch sehr lange verstanden. Wenn jedoch das gesprochene Wort nicht mehr verstanden wird, wird die nonverbale Kommunikation, das heißt der Einsatz von Mimik und auch von Gestik, umso wichtiger. Menschen mit Demenz haben sehr feine Antennen für die Haltung und für die Stimmung ihres Gegenübers. Deshalb achten Sie ganz gezielt auf Ihre eigene Körpersprache. Achten Sie auch auf die nonverbale Signale Ihres Gegenübers, zum Beispiel auf Anzeichen von Schmerzen, Unruhe oder Angst. Die Wahrscheinlichkeit, dass ein Mensch mit Demenz Ihre Worte versteht, steigt, wenn Sie Ihre Worte mit Gesten begleiten, zum Beispiel wenn Sie sagen, komm, wir gehen nach draußen in den Garten, und Sie zeigen auf die Tür Richtung Garten.
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1: Im Rahmen der Feierlichkeiten zum 99-jährigen Jubiläum der Kolonie Menno gibt es nicht nur am 25. Juni besondere Events, sondern auch für Samstag, den 27. Juni, sind verschiedene Aktivitäten auf Hoffnungsfeld geplant, einem Ort, der in der Ansiedlungszeit eine sehr bedeutende Rolle gespielt hat. Mehr dazu erfahren Sie im folgenden Interview, das Korrespondentin Lotte Wiens mit Uwe Friesen und Levi Hiebert führte.
4: Die Kolonie Menno bewegt sich auf seine 100-Jahr-Feier im Jahr 2027 zu und die Vorbereitungen dafür sind in vollem Gange. Herr Friesen, zunächst einmal, was hat es mit dem Gründungstag bzw. Gedenktag von Menno auf sich?
5: Wir haben nicht einen Gründungstag, sondern einen Gedenktag und das ist der 25. Juni. Vor 99 Jahren zogen die ersten Familien in den Chaco und ließen sich hier nieder, um zu bleiben. Nachdem die ersten Orte, an denen man sich niederließ, verlassen waren, blieben vor allem Erinnerungen zurück. Nicht zuletzt, weil mancher Pionier an diesen Orten zu Grabe getragen wurde. Um diese sehr herausfordernde Anfangszeit im Gedächtnis zu behalten, sind wir heute aufgefordert zu gedenken oder zu erinnern, wie es in 5. Mose 32,7 heißt. Gedenke der vorigen Zeiten und habe Acht auf die Jahre von Geschlecht zu Geschlecht. Frage deinen Vater, der wird dir's verkündigen. Deine Ältesten, die werden dir's sagen. Und diesen Auftrag wollen wir ausfüllen. Deshalb gedenken wir auch am 25. Juni der Geschichte der Anfänge im Chaco. In diesem Jahr finden die Gedenkfeier am 25. Juni in den Gemeinden statt. Es findet weiter ein 99 Kilometer Lauf von der Bahnstation Fred Engen bis Loma Plata statt. Und am Nachmittag, am 25. Juni, wird der Paseo Aniversario auf der Hauptstraße in Loma Plata durchgeführt. Und währenddessen werden auch die Museen geöffnet sein.
4: Nun ist auch etwas Besonderes geplant, schon im Blick auf die 100 Jahre Menno im Jahr 2027. Was können Sie uns dazu sagen?
5: In diesem Zusammenhang sollen die Geschichtsorte auch besondere Bedeutung erlangen. Deshalb dürfen alle Interessenten, also Mennos und auch andere Interessenten, sich an der Aktion beteiligen, die für dieses Jahr am 27. Juni geplant ist. Und das ist ein Samstag. Die Geschichtsorte, die wir erhalten bzw. unterhalten, werden von 8 bis 17 Uhr geöffnet sein. Kurz Erklärung dazu, auf Kilometer 145, also die Bahnstation Fred Engen, gibt es viele Möglichkeiten, in die Geschichte des Chaco und der Mennoniten einzutauchen. Man kann sich da auch sein Mittagessen vorbereiten und auch in diesem Jahr Rauchfleisch kaufen, das da am Ort vorbereitet wird. Es ist also ein Ort der Begegnungen und des Austausches. Und Wagenrundfahrten sollen auch angeboten werden. Weiter gibt es die Möglichkeit, einen Blick in das bedeutendste Siedlerlager von 1927 zu werfen, Pozo Azul, auf dem Weg nach Kilometer 145.
4: Neben der Bahnstation Fred Engen gibt es auch besondere Aktivitäten auf Hoffnungsfeld.
5: Ja, das ist in diesem Jahr so geplant, dass wir in Hoffnungsfeld auf dem Geschichtsort Verschiedenes durchführen. Es ist der Ort der Begegnung seit 1920, Mennoniten und Indianer. Und zum 100-jährigen Bestehen zielen wir da auf verschiedene interaktive Möglichkeiten an diesem Ort ab. Und dort findet am Samstag, den 27. Juni, auch viele Aktivitäten statt, zu denen die Leute dann eingeladen sind.
4: Herr Leffi-Hiebert, welche Bedeutung hat dieser Ort Hoffnungsfeld für uns als Mennos?
6: Praktisch hat die Siedlungsgeschichte hier im Chaco mit den Mennoniten auf Hoffnungsfeld ihren Anfang. Denn bis Hoffnungsfeld kam Fred Engen damals 1920 und traf sich dort mit den Indianern, wo sie dann so unter sich vereinbaren konnten, dass die Mennoniten hier als Bauern siedeln durften mit ihnen zusammen. Das war für Fred Engen eine sehr große Freude, weil er schon längere Zeit nach Land suchte für Landwirte. Und er nannte dann diesen Ort spontan Campo Esperanza, Hoffnungsfeld. Und deshalb ist das für uns alle eigentlich ein Ausgangspunkt, wo wir sozusagen durch dieses Tor gehen, um die Kolonie, wo sie damals gegründet wurde, zu studieren, was wir ganz besonders an den Feiertagen auch machen wollen. Es kam dann so weit, dass 1927 die erste Gruppe aus Kanada hierher zog und siedelte. Gleich anschließend, ein paar Jahre später, kamen dann weitere Mennoniten aus Europa, was die Kolonie Fernheim heute ist. Anschließend ist auf Hoffnungsfeld dann auch ein Siedlerlager gewesen für das Militär während des Chaco-Krieges 1932 bis 1935. Und 1947 Mennoniten, Flüchtlinge aus Russland über Deutschland, was heute die Kolonie Neuland ist. Für uns alle ist Hoffnungsfeld ein wichtiger Ort in der Geschichte.
4: Und dieser Ort ist jetzt für alle zugänglich und wird geschichtlich auch erhalten oder ausgebaut?
6: Er wird ausgebaut, seit Jahren. Wir müssen sagen, dass Hoffnungsfeld nicht einen einzigen Eigentümer hat, sondern mehrere. Auch die Kolonie Menno hat dort einen Teil von dem Land, was zu Hoffnungsfeld gehört, und dann mehrere Privatunternehmer. Und alle zusammen organisieren sich, kooperieren und bilden ein Team und funktionieren sozusagen als Gruppe für diese Geschichte und für die Begegnungen, die dort eingerichtet werden, für Begegnungen mit Menschen, wo dann die Geschichten von früher gezeigt, aber auch erzählt werden.
4: Herr Friesen, in letzter Zeit, besonders in diesem Jahr, wurden auf Hoffnungsfeld verschiedene Neueinrichtungen gemacht. Welche sind das?
5: Also da ist eine Schmiede aufgebaut worden, eingerichtet, die dann auch funktionieren wird an diesem Ausstellungstag. Wir haben ein Pionierhaus aus Loma Plata dahin umgebaut und da wird alles um den Haushalt gezeigt. Und wir haben neue Toiletten eingerichtet für die Besucher und auch die eine Kernungsanlage vom Industriewerk Loma Plata aus dem Jahr 1950 ist dort aufgebaut worden, weil die erste Entkernungsanlage im Chaco auch in Hoffnungsfeld gestanden hat.
4: Und Herr Hiebert, was ist jetzt konkret für den 27. Juni an Aktivitäten geplant?
6: Es gibt schon in diesem Jahr Vorbereitungen sozusagen. Das ist ein Test für nächstes Jahr, für das 100-jährige Jubiläumsfest. In diesem Jahr werden schon eine Reihe von neuen Projekten gezeigt werden. Das sind alles Projekte, wo man sieht, wie die Leute hier früher gelebt haben, wie sie gewirtschaftet haben, mit welchen Sachen sie umgegangen sind, damit sie überleben konnten und damit sie weiterkommen konnten. Jeder Besucher sollte damit rechnen, dass er sich viel Zeit nimmt. Denn es gibt vielleicht ein paar Kilometer zu gehen, um die Projekte zu besichtigen. Da ist zum Beispiel eine Einrichtung, die wird auch funktionieren, wo Lehmziegeln gemacht wird, so wie früher. In einer Tonne und dann mit einem Balken, mit einem Pferd. Da wird man sich Zeit lassen dürfen, um das zu beschauen. Dann wird auch Fleisch geräuchert werden, in einer Räucherkarte, sagen wir das mal. So wie ganz früher die Leute ihr Fleisch geräuchert haben, damit sie es aufbewahren konnten. Es gibt auch eine Ausstellung von Motoren, die in den Anfangsjahren hier funktioniert haben. Es ist sehr interessant zu hören, wie solche Motoren funktionieren. Ganz anders als heute. Auch eine Ausstellung aus dem Chaco-Krieg, Materialien, die damals gebraucht wurden, wird auch zu besichtigen sein. Weiter ist eine ganze Gruppe von Frauen, die sich sehr interessiert haben, auch Projekte zu zeigen. Und sie werden zum Beispiel Seife kochen, wie früher. Also sie gingen damals nicht in den Laden und kauften sich die Seife. Sie mussten die Seife selber kochen. Wie sie damals Brot gebacken haben. Und wie sie gekocht haben, zum Beispiel gerade der Borscht, das Mittagessen, das da auch verkauft wird, wie wurde es damals gemacht und vorbereitet?
4: Und wenn das jetzt ein langer Tag wird, gibt es Mittagessen zu kaufen?
6: Ja, es ist geplant, dass es ein Mittagessen gibt am 27., das ist dem Samstag. Das wird angeboten zum Kaufen. Der Preis ist 50.000 Guaraníes. Und wir bitten darum, dass man möglichst Bargeld mitbringt und auch so, dass es nicht unbedingt noch viel gewechselt werden muss.
4: Verraten Sie uns etwas, was es zu kaufen geben wird?
6: Ja, wie schon gesagt, es ist Borscht, mehrere Sorten Borscht. Es wird gebratenes Fleisch mit Mandioca geben, auch Mousse und Süßigkeiten werden angeboten. Es sind verschiedene Orte, wo dieses verkauft wird und Sie werden das schon finden, wenn Sie rundgehen und dann schauen. Da werden auch Beschilderungen sein, sodass man alles finden kann. Und was ganz wichtig ist, dass man Löffel, Gabel und Messer selber mitbringt, sonst die Teller, die werden schon vorhanden sein.
4: Herr Riebert, wenn jetzt diese Aktivitäten am 27. laufen, was sollten Leute noch bedenken?
6: Wenn wir jetzt einladen für den 27. Juni, dann ist wichtig erstmal, wo kann man hineinfahren. Es wird zwei Einfahrten geben. Die eine, die erste, ist die Einfahrt, wo ganz besonders Autos für eine Durchfahrt zugelassen werden. Das werden Autos sein, wo ältere Leute mitfahren, die nicht mehr gehen können oder nicht weit gehen können. Da wird es eine zweite Einfahrt geben. Sie werden beschildert sein. Diese Einfahrt führt direkt zum Parkplatz. Dort darf man dann sein Auto stehen lassen und darf dann gehen und die Projekte beschauen.
4: Also wie gehört, es gibt ein sehr volles Programm. Herr Friesen, wann genau geht es da los? Und laden Sie doch abschließend noch einmal mit konkreten Angaben ein.
5: Der Samstag ist so geplant, dass ab 8 Uhr die Leute eingeladen sind, rumzugehen, kennenzulernen, zu genießen, den Tag, die Gespräche, den Austausch, das Essen, was angeboten wird. und den ganzen Tag da verbringen oder zwischendurch wegfahren und wiederkommen, wie jeder will. Es ist dann geplant, diesen Tag mit einem großen Lagerfeuer abzuschließen, ab 17 Uhr. Dazu bringe man sich bitte Dülle mit oder Mate auch. Und dann werden Geschichten sozusagen gebündelt, die am Tag erfahren wurden. Oder auch, es sind da ein paar Kenner, Experten eingeladen, die dann Geschichten erzählen werden aus den früheren Jahren von diesem Ort, aber von der ganzen Einwanderungsgeschichte. Also es ist ein vollgepackter Tag mit Geschichte und dazu sind alle eingeladen, sich daran zu beteiligen, mitzumachen und zu erfahren, zu lernen und kennenzulernen.
4: Und noch eine letzte Frage. Vielleicht kennen ja nicht alle diesen Ort. Wie kommt man dahin?
5: Von Loma Plata fährt man 22 Kilometer Richtung Nordosten, also man kann die Zinnergrenze entlang fahren, man kann die Nordgrenze entlang fahren, man kann auch durch die östlichen Dörfer, Gnadenfeld, Weidenfeld, Edental und so weiter fahren und man kommt dann an diesen Ort vorbei und da wird groß beschildert sein, sodass man nicht vorbeifahren muss.
4: Vielen Dank, Herr Friesen und Herr Hiebert, für das Gespräch.
6: Sehr gerne.
1: Sie hörten Uwe Friesen und Levi Hiebert im Gespräch mit Korrespondentin Lotte Wiens. Es ging um die bevorstehenden Feierlichkeiten zum 99. Jubiläum der Kolonie Menno. Am vergangenen Wochenende wurden offiziell die letzten Spiele des Menefepa der Auswahlmannschaften gespielt. Unsere Korrespondentin Hildegard Batista war vor Ort und hat für uns einen Bericht vorbereitet.
7: Am vergangenen Sonntag fanden die letzten Spiele des Menefepa Volleyballturniers in der Sporthalle des MSV statt. Bei den Damenmannschaften hatte sich der MSV bereits im Vorfeld den ersten Platz gesichert, ebenso der FSV für den zweiten Platz. Das Spiel der Herren zwischen PSV und DBN entschied über die Plätze 3 und 4, nachdem der PSV das Spiel in der ersten Runde gegen den DBN verloren hatte. Obwohl der PSV die Partie diesmal für sich entscheiden konnte, hatte diese Mannschaft insgesamt einen Spielsatz weniger gewonnen als der DBN, sodass der DBN auf Platz 3 und der PSV auf Platz 4 landete. Im Spiel zwischen MSV und FSV ging es um den ersten Platz, nachdem der FSV das Hinspiel gegen den MSV gewonnen hatte. Mit einem 3:1 sicherte sich der MSV nun die Punkte. Da zwischen beiden Mannschaften ein Punktegleichstand besteht, wird ein Entscheidungsspiel ausgetragen, um den ersten und zweiten Platz festzulegen. Nach den Spielen am Sonntag traten die Damen- und Herrenmannschaften auf, wobei der Meister und Vizemeister der Damen ihre Auszeichnung erhielten. Präsident von Menefepa, Randolph Götz.
8: Ich glaube, ihr seid schon aufgestellt auf dem Ende. Wir werden 4-3-2-1 auftreten. Der Lolita-Sportverein, soweit ich verstehe, ist auch laut Statut heute nicht dabei. Sie brauchen nicht, weil sie nicht spielen. So, trotzdem wollen wir erst die Damen auftreten, danach auch die Herrenmannschaften. Auf dem vierten Platz in Femenino, gracias por el aplauso, der Para Todos Sportverein. Auf dem dritten Platz der Deportivo Boquerón de Neuland, bitteschön. A las Vice-Campeonas Fernheimer Sportverein, bitteschön. A las Campeonas 2026 Menno Sportverein Loma Plata. Danach wollen wir auch die Herren-Equipos reinrufen. Auf dem vierten Platz der Para Todos Sportverein. Auf dem dritten Platz der Deportivo Boquerón de Neuland. Beide Mannschaften haben 9 Punkte. Beide Mannschaften haben 3 Spiele gewonnen. Der Para Todos Sportverein hat 9 Sets gewonnen und 16 verloren. Der DBN hat 10 Sets gewonnen und 16 verloren. Durch einen Setsunterschied ist Neuland Dritter und Para Todos Vierter. So, mucha paridad. Felicidades por el partido que hicieron hoy. Partidazo. Gracias por el aplauso. Un verdadero partidazo nos brindaron hoy. Dann will ich mal einmal bitten, dass Fernheim und Loma Plata sich hier auch aufstellen kommen. Ihr kriegt heute noch nichts hier. So, liebe Leute, nächsten Samstag, 27. Juni, 19.30 Uhr, seid alle hier, dann spielen Fernheim und Loma Plata Extraspiel. Von Menefepa aus will ich mir bedanken beim Deportivo Boquerón Neuland,
9: Hans-Peter Franz, Präsident, an euch und deine Direktiva, Adolf Kauenhoven und an all deine Direktiva, Männersportverein. Danke DBM, danke MSV für die super Organisation von diesem Menefepa Primera. Also, es gilt eine Anerkennung an euch Sportler, an den Trainern und auch an all die Leute, was auf den Vereinen so tapfer arbeiten, damit dies hier alles immer so vorbereitet ist. Wir wollen uns auch wieder und auch gerne bedanken an den Präsidenten der Kooperativen, an Herrn Andreas Enz von der Kooperative Neuland, Ronald Reimer von der Kooperative Czordicer, Herr Frank Rempel von der Kooperative Fernheim, dass ihr immer wieder dabei seid, nicht nur mit Ihnen.
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0: Programm Nummer 49. Erste Korinther, Kapitel 16, Vers 1, Bad 12.
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0: zweimal, aber ans Programm. Du, da wir schließen mal das 15. Kapitel, und das wäre das letzte Programm, wo Paulus reden hat von, dass die Todes wollen abstehen und wir wollen nie ein Körper kriegen, was unverweslich ist. Und das meint so viel, dass die Körper wird für immer sein. So ist, wir wollen abstehen, auch wie ein Himmel oder auch wie ein Hall sein, und das Körper wird niemals mehr vergehen. Und ich sage, wir vertrauen von das Geheimnis, was er uns geben hat, und er sagt, dass der letzte Trompete wird geblos worden, und das wird plötzlich sein, das wird so sein, als ein Blitz, das ist der von außen im Wasser schlug, so plötzlich wird das sein, wenn Jesus wird wahrkommen. Und die Frau ist bis sehr wie reut, haben wir uns abgemerkt für das Tag, wenn er kommen wird, und ich vertraue eine Geschichte, dass ich wir kurz in ein Land gereist, und ich habe mir, muss die Papiere remerken, mein Pass in mein Wiese, und ich würde in das Land nennen können. 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
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Ich bringe euch die Wirtschaft hier den Getreidepreis, diese von dem Chicago Markt. 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Von dem Wetter von der Kolonie Sommerfeld in Umgebung informiere ich, dass der Wetterdienste für Marien Medweg eine Lichttemperatur von 3 und eine Höchsttemperatur von 15 Grad voraussehe. 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

0: mit 30 Minuten.
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0: mit 30 Minuten.
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In dem Chor heißt das dann so, was mir morgen schon begegnet, ahn ich nicht, kann's nicht ersehen. Doch der heut mich reich gesegnet, wird auch morgen mit mir gehen. Auf dem goldenen Weg zum Leben wird die Bürde sanft und leicht. Hinter Wolken, die da schweben, glänzt das Licht, das nimmer weicht. Über Bergen hoch erhaben, überm Regenbogen weit, strahlt die schönste aller Gaben, er, die Sonderherrlichkeit. Was die Seele auch beweget, mag es Not und Armut sein, der den Sperling nährt und pfleget, lässt mich nimmermehr allein. Auf dem Pfad, den er bereitet, sei es durch Feuer oder Flut, folg ich ihm, der mich geleitet und mich deckt mit seinem Blut. 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